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1: Das Lied, das jetzt kommt, ist das einzige Lied beim Schwaber Radio, das nicht in Schwäbisch ist. Aber ich lasse es deswegen laufen, weil es uns Schwaber so charakterisiert, wie wir eigentlich sind.
2: Ja.

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1: Herzlich willkommen zur weiteren Sendung von Mundartradio stellt vor. Heute möchte ich den Teflon von Farah vorstellen. Der war Ende von den 80er, Anfang der 90er Jahre der Erfinder der Serie Frau Kecheli und Frau Peters, die im SDR 3 gelaufen ist, im Sender für den Wilde Süden. Jetzt startet der Teflon zusammen mit der Bab Steinbock nochmal durch und bringt seine Hefezopfeiber auf die Bühne. Glaubt mir, es ist ein Haufen Butter drin. Das Interview habe ich bei der Vorpremiere geführt.
2: Teflon, schön, dass ich heute mal bei dir sein darf.
3: Ich finde es toll, dass ihr gekommen seid. Schwäbisch-Schwätzer? Ja, ich finde es klasse, dass ihr gekommen seid. Stuttgart-Schwäbisch.
2: Ja, genau. Hochschwäbisch. Ja. Ist alles okay.
3: Grüß Gott, Frau Kechle, so tut es man normalerweise. Okay, ja.
2: Ja, du machst das ja schon ganz ewig, Frau Kechle. Frau Peters hast es erfunden sozusagen mit dem SDR damals. In die 80er Jahre, wenn ich es richtig
3: relativiere. Ja, das ging los im Oktober 86 und die Kassette, die war gar nicht geplant für SDR. Das war mir eher peinlich alles. Ich wollte gar nicht ins Radio kommen. Es war einfach ein Scherz, weil ich mir so ein Kassettengerät gekauft habe, wo man mit dem Pitchregler schneller und langsamer das Band laufen lassen konnte.
2: Mit dem Karikane kann man mehr was anfangen.
3: Ja, und dann ist das halt so entstanden. Dann ist ich bei SDR 3 gelandet. Dann hat mich damals der Hans-Peter Arschner angerufen und hat gefragt, können wir das senden? Dürfen wir das nehmen? Ja, klar. Und dann sind die ersten vier gesendet worden. Und dann rief er wieder an, hat gefragt, ja, gibt's ja noch mehr? Und dann habe ich gedacht, ja, kann man machen. Und dann gab es über 800 Folgen in 12 Jahren.
2: Wahnsinn, haben wir überlegt, gell?
3: Also Rundfunk und Fernsehen. Aha. Fernsehen nicht so oft, weil die Produktion so aufwendig war, aber Radio regelmäßig.
2: Und dann ist auf einmal aufgehört mit dem SDR.
3: Das hat damit zu tun, das hat mit der Fusion zu tun. SDR und Südwestfunk haben fusioniert, was der heutige SWR ausmacht. Und ursprünglich hieß es, ja, die Serie wird übernommen, ganz klar, Hefezopfweiber vom Wilden Süden. Aber plötzlich hat es die Baden-Badener-Redaktion übernommen und die haben halt eine andere Sicht und da passen die schwäbischen Hausfrauen nicht rein. Die wollten sich klar distanzieren vom Radio für den Wilden Süden. Kechele-Peters war halt auch das Wahrzeichen für den Sender. Und davon wollten die sich irgendwie distanzieren, weil das alles ein neues Image kriegen sollte. Und SWR hat halt auch heute ein anderes Image. Mit anderen Worten, die Damen waren in Baden-Baden nicht beliebt und dann war es von heute auf morgen zu Ende. Es ist noch ein paar Mal im SWR gelaufen. Aber ich habe dafür noch ein paar andere Serien dort gemacht. Aber Kechele-Peters nicht mehr.
2: Ja, ist eigentlich darum. Aber auf der anderen Seite, man sieht in der Zwischenzeit durch unseren Nüster-Präsidenten kommt doch wieder was. Also SWR hat ja echt ein Problem mit Schwäbisch oder überhaupt mit Mundart, sagen wir es mal.
3: Ja. Ich weiß es nicht. Ich glaube, die haben sich auch mit dem SWR 4, ist das, glaube ich, wo man sich schon mehr um die Mundart kümmert. Ich habe zu SWR 4 gar keinen Kontakt, aber ich werde mal den Kontakt eröffnen und mal gucken, was wir da machen können mit denen. Ja, ja. Ansonsten, es ist wie immer, es geht um einen Hefezopf. Heute Abend machen wir unsere Vorpremiere. Und ob das richtig funktioniert, das wissen wir jetzt selber nicht. Lassen wir uns überraschen. Ich hoffe, die Technik macht mit, weil wir machen mit Geräusche. Ich fahre die Geräusche ein über einen Looper, über Loopmaschine. Und auswendig gelernt habe ich gar nichts. Das fällt mir schwer, aber wir sind ja heute Abend auf keiner Bühne, sondern in einem Sendestudio. Wir verhalten uns auch wie in einem Sendestudio. Und da kann man hinterher auch noch was rausschneiden.
2: Ja, also ich bin wirklich gespannt. Und jetzt hast du es neu angefangen. Babs hast du da kennengelernt wahrscheinlich und hast gesagt, mit der mache ich das, oder?
3: Ja, also ich habe die Babs nur vom Hörensagen gekannt. Ich wusste nicht, dass sie überhaupt ansprechbar ist für sowas. War für mich Musikerin und Performerin bei einer anderen Band. Und dann habe ich in Facebook und Twitter und so ein bisschen einen Aufruf gemacht, Sängerin gesucht, die Schwäbisch kann. Das war Voraussetzung. Ich kann keine Sängerin haben, die kein Schwäbisch kann. Ja, ich wollte eigentlich erst mal gar nicht auf die Bühne gehen. Die Idee war ein bisschen anders. Ich habe eine Stuttgarter Band gehört. Du kennst sie. Ich sage jetzt mal einfach keinen Namen. Die haben sich spezialisiert

0: auf schwäbische Lieder. Und spielen auch Lieder von bekannten Leuten wie Börde Krivanek und so weiter. Und den habe ich vorgeschlagen, wenn ihr Lust habt, es gibt von Kechele Peters mindestens 20 Songs, die könnt ihr übernehmen, kostet ja nichts, einfach, wenn ihr Lust habt. Habe ich leider nie eine Rückmeldung gekriegt. Dann habe ich gedacht, ha, dann mache ich es halt selber. Und dann bin ich draufgekommen, suche mal eine Sängerin, vielleicht gibt es eine. Und über den Gazzanis Verlag, wo ich schon mal ein Kechele Peters Buch rausgebracht habe, die hat mir die Babs vermittelt. Also die Jolli Gazzanis hat die Babs mir vermittelt. Und dann haben wir es getroffen und wir haben gar nicht viel erklärt. Wir haben einfach mal ausprobiert und dann hat es funktioniert.
1: Klasse.
0: Ja.
1: Ja. Ja, ich bin wirklich gespannt auf den heutigen Abend. Wird bestimmt auch für mich ein tolles Erlebnis. Bei uns kommst du natürlich immer mal wieder mit deinen alten Lieder und auch mit Frau Kechele und Frau Peters natürlich immer mal wieder. Also ich möchte es einfach hochhalten, dieses Schwäbisch, und möchte auch SWR zum Beispiel wirklich dazu kriegen, dass man nicht nur in SWR 4, sondern auch in anderen Sendern wirklich schwäbische Musik bringt. Weil Kölsch machen sie, Bayerisch machen sie, alles gar kein Thema. Aber Schwäbisch, da haben sie ein Problem damit. Ja. Und das kann nicht sein, weil wir haben wirklich tolle Musiker.
0: Absolut. Ja. Große Künstler gibt es hier im Land. Und ich bin auch erstaunt, in welche musikalischen Richtungen das jeweils geht, die einzelnen Bands, was die alles machen. Also ich bin da schwer beeindruckt.
1: Ja.
0: Und ich wünschte mir, ich hätte auch so eine Band. Ich habe eine Band, aber die macht nicht Schwäbisch, die macht was ganz anderes. Weltmusik machen wir da. Das hat mit Text gar nichts zu tun. Aber ich wünschte mir, ich hätte so eine Band. Aber jetzt habe ich ja fast so eine Band.
1: Ja, klar.
0: Wir drehen sie zweit auf, die Babs und ich, und wer weg. Uns ab. Es gibt immer ein Sketch, ein Song, Sketch, es wechselt sich ab. Und die letzte Nummer heute Abend, das ist dann halt unser Briefträger. Der Briefträger kommt ins Haus.
1: Ich freue mich, kommt einen schönen Abend und wünsche dir wirklich toi, toi, toi, dass
0: alles klappt. Vielen Dank, das können wir brauchen. Danke fürs Interview, danke fürs Kommen und freue mich, wenn wir uns wiedersehen.
2: Und jetzt wünsche ich euch viel Spaß mit Frau Kechele und Frau Peters neuem Song. Der Briefträger kommt ins Haus.
3: Frau Kechele, der Briefträger kommt. 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

Das Lied heißt für jeden Episode, das ich im Freibad entstanden, wo ich gedacht habe, jetzt Flagge mit an und genießt mal die Ruhe. Und dann waren da neben mir sind so ein paar Weiberkugeln, die haben ein Gschnaderkit. Also ein paar von wegen Ruhe und so. Aber ein paar Minuten später sind auf der anderen Seite ein paar Männer geguckt, da war es gerade so. Mit ihrem Pudler und so. Und, ja, hab's irgendwann mal gesteckt und bin in die Dusche gegangen und dann ist das Lied da entstanden. Und hau noch was zu den Mädeln und zu den anderen, deswegen für jeden Albis. Irgendwann sind noch mal Konzertleute auf mich zugekommen und gesagt, aber für uns alte musst du auch noch einen Vers. Nein, gesagt, also Männer und Weiber und Mädel und Buben, das könnt ihr euch aussuchen. Das gehört ihr auch dazu. Nein, aber wir alte, für uns musst du auch noch einen Vers. Mach ich euch auch einen Vers. Und das Lied ist super, da kannst du nämlich du dir selber rausholen, zu welchem Vers du dazugehörst. Wenn ich sagst, ich bin aber so noch alt, also dann gehörst du auch zu den Mädeln, oder? Oder wenn du sagst, also weit bin ich vielleicht, vielleicht auf der Alba, aber bei uns die Dinge doch gerade gibt es doch keine Weiber. Ja, bist halt, also kannst du rausholen, gell? Und wenn du sagst, also Mädel und Bub, das kannst du alles rausholen, heutzutage kannst du. Und das ist auch gut für mich, da kann auch ein Kölner so kommen und sagen, also, wie du uns Frauen hier, also, dann kannst du also, suchst du halt einen anderen Vers raus für dich. Liegt ja an dir, also, ja, also so, für jeden alles.

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Alfred. Auf mein Programm. Genau. So, das nächste Lied können wir bestimmt auch. Und das Lied heißt Reggae in die Luft.

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zum Schluss vom ersten Teil, dass man ein bisschen runterkomme. Zwei Liebeslieder. Zwei deshalb bei Doppelgesang erhält besser. Dann ist man auch gleich entschuldigt, wenn man danach irgendwas gesungen hat, was man besser nicht gesungen hätte. Oder einfach vergessen, kann auch sein. Da will man in der Partnerschaft alles richtig machen, schon macht man alles falsch. Ganz schnell. Liebe ist der Platz, wo man im Leben am meisten den Hebel liegt. Man kann schon in der Hochzeitsnacht den Hebel liegen. Das gar nicht merken. Du denkst, du bist der einsamste Mensch von der Welt, dann bist du plötzlich zu zweit. Ja, damit musst du erst mal fertig werden. Eure Leute kommen schneller zu zweit sein, als jeder für sich ist. Es kann durchaus mal sein, dass man sich zwei findet, die sich gar nicht gesucht haben. Alles möglich. Wenn man schon von vornherein wüsste, wie das einmal wird, dann hätte man sich nicht fragen, was das eigentlich bringt. Mehr ist für eine Zweierbeziehung einfach nicht geschaffen. Für eine Beziehung schon und zwei lange doch nicht. Die Hoffnungslosigkeit einer Liebe ist mit einem Navigationsgerät vergleichbar. Ja? Man gibt ein Ziel ein und kommt so ganz anders raus.

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1: Wir hatten einen schönen Song, und zwar heißt der Alkoholfreies Bier. Ganz neu, zum zweiten Mal spielen wir den live auf der Bühne, extra für ihr Hause, weil ihr, mal ein großes Kompliment, ihr seid spitze. Ja? Also, Winnie, leg los.

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1: Wir sind alle wieder mit dabei, oder?
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Ja, das kann ja schwierig sein, wie lang haben wir uns gesehen? 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

Das nächste Gutzle hat auch mit dem Armin zu tun. Der Armin war ein Säckel, also ist ein Säckel. Und für mich nicht mehr existent, aber er hat natürlich, wie jeder Säckel, hat auch der Armin eine gute Seite. Der Armin hat ein unglaubliches technisches Verständnis gehabt. Das heißt, sie haben ihm ein Problem gezeigt. Der hat ein bisschen das Auge zusammengekniffen und sofort gewusst, woran es liegt. Und ich weiß das deshalb so gut, weil ich mal so Situationen hatte, wo ich gesagt habe, Mensch Armin, mein Käfer läuft nicht mehr. Guck mal, ob du rausfindest, woran es liegt. Jetzt hat er sofort, ohne nachzudenken, Hände aufgemacht. Beim Käfer stehen wir da Hände. Hat schon mal eine gewisse Expertise bewiesen. Und dann guckt er rein in den Motorraum, macht die Augen so ein bisschen, greift die Augen ein bisschen zusammen und hat sofort gewusst, woran es liegt. Und hat es in Form, was mich völlig überrascht hat, in Form eines Gutzles, hat er mir diese Fehleranalyse weitergegeben, basierend auf einem Udo Jürgens Stück.

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1: Herzlich willkommen zu einer weiteren Sendung von Mundart Radio stellt vor. Für die heutige Sendung war ich bei Ilus Herztropfen. Besucht haben sie im Prediger in Schwäbisch Gmünd. Bei ausverkauftem Haus haben sie dort ihr Programm Echte Elbler gespielt. Vor dem Auftritt haben sie ein kurzes Interview mit ihnen gemacht.
2: Ich freue mich ganz herzlich, dass ich heute mal wieder bei Ilus Herztropfen sein kann. In Prediger, in Schwäbisch Hall sind wir das, in Schwäbisch Gmünd, oh je, jetzt hätte ich mir aber wieder verdauen. In Schwäbisch Gmünd sind wir natürlich. Ilus Stoll und Franz Auber, 22 Jahre Herztropfen, habe ich heute gelesen. Das ist ja der Wahnsinn, wenn man sich das überlegt, wie lange das in dieser Ehe schon gut geht, die ja eigentlich gar keine Ehe ist. Gell?
3: Genau, ja. 22 Jahre Krieg und Frieden.
2: Genau, ja. Das ist aber heftig, ja. Lena und Malles, ihr habt gelesen, ihr habt 5 Programme, mit denen ihr da arbeitet. Macht ihr die immer parallel oder wie macht ihr das?
4: Ja, die laufen im Moment parallel, also, genau.
2: Ihr könnt wirklich jedes Mal im Prinzip geschwind mal umschalten?
4: Ja, natürlich, ja. Neu wir dann halt geschwind damit. Der Anfang mit einer Schwätzer-Einleitung und dann haben wir das neue Programm wieder. Weil ich kann sagen, ich habe schon eine ganze Woche und jeden Tag ein anderes Programm, je nachdem, wie das gebucht wird.
2: Ja. Das ist ja schon der Wahnsinn. Da muss man ja Sachen im Kopf haben, dass man da immer geschwind rausgeht.
3: Ja, da darf man halt sonst nichts im Kopf haben.
4: Ja, genau. Oh, das klappt wunderbar.
2: Ja. Und das ist ja ein Feuerwerk von Sketchen und Ideen, die da dahinter stecken. Wir kommen denn da eigentlich dazu, dass wir da so viele verschiedene Charaktere dann spielen können?
3: Ja, die Menschen geben es her. Erstens die Geschichte. Da man muss halt die Leute aufs Maul gucken. Und dann schreiben wir Geschichte dazu. Und dann lernen wir es. Und dann unter dem Probe und so kommt dann der Charakter von dieser Geschichte richtig raus.
2: Also ist schon viel Probe dahinter, das, was wir da so zwischendurch immer wieder machen müssen. Das ist klar.
4: Ja, das stimmt. Wir dann auch immer wieder, sobald es ein bisschen Luft hat unter der Woche, wenn wir beieinander sind, proben wir immer wieder mal eine Geschichte, dass sie wieder sitzt. Und so läuft das ganze Jahr. Ja.
2: Und dann kommt einfach aus dem Leben sozusagen.
3: Ja, dann, ja, oder? Die Geschichte kommt rein aus dem Leben. So wie der Normale, der auf dieser Welt ist.
2: Was auch schön ist, dass er Lieder immer mal wieder singen. Das habe ich jetzt da letztes Mal, also richtig erstmal wahrgenommen, muss ich ehrlich sagen. Gell? Das ist mir noch gar nicht so auffallen. Und das hat das Programm so nochmal getoppt, will ich mal sagen. Das ist natürlich auch schön.
3: Doch, wir singen beide gern und das Glück haben wir, dass auch unsere Stimmen gut zusammenpassen.
2: Das ist ein
3: Glück, da muss man nicht viel proben.
2: Ja. Und was ich auch mal bei irgendeiner Veranstaltung von euch mitgekriegt haben, sind auch nachdenkliche Sachen drin. Ja, gerade der Hugo Breitschmidt, der ja mit diesem Unsere Erde eigentlich ein Wahnsinns-Gedicht gemacht hat, gell, das haben wir ja auch immer wieder gebracht.
3: Ja, man hat einige Sachen vom Hugo Breitschmidt Gedichte, weil er hat uns da die Zusage gegeben, dass wir das nehmen dürfen. Und gerade das am Anfang, den Traum, den machen wir besonders gern, weil der passt einfach zu der heutigen Zeit.
2: Ja, das ist wirklich wahr. Und ich finde, das macht auch euer Programm rund, dass, wie gesagt, es gibt viel zum Lachen, ganz klar. Es gibt wunderschöne Sachen, wo man fast mitsingen kann und dann noch solche nachdenkliche Sachen. Das ist also wirklich schön.
3: Ja, das ist wichtig. Man kann nicht bloß lachen. Ja. Man muss auch denken.
2: Ja, in der heutigen Zeit ist das wirklich wahr. Ja, 2016 habe ich echt kennengelernt, eigentlich beim Sebastian Blaupreis, wo er den ersten Preis gemacht hat. Das ist ja jetzt auch schon wieder 9 Jahre her. Ist doch jetzt einiges passiert in der Zeit. Gell? Und was ich auch
3: fast. Aber das hat uns schon ein bisschen auch geklopft, dieser Preis, das muss man sagen. Das macht schon eine Runde.
2: Aber waren davor schon selbstständig oder haben wir das erst danach noch angefangen?
3: Nein, wir waren vorher schon selbstständig.
4: Ja, das heißt, du warst selbstständig. Ich bin 2016, also in dem Jahr vom Sebastian Blaupreis, ab Februar, war bei mir Selbstständigkeit da.
2: Und dann natürlich Ilus Herztropfen im Fernsehen. Das hatte ich auch jedes Mal. Donsdorf war ja das Erste, was er da immer gemacht
3: hat. Ja, mit der Fasnacht sind wir jetzt erst so im Fernsehen gekommen. Und jetzt hat sich ja der SWR auch überlegt, dass man Schwäbisch braucht. Und wir kommen ja auch erst abends um 22 Uhr dienstags mit der Comedy-Scheune. Aber der Schwab ist ja heute früher fertig mit dem Schaffen.
2: Ja, das passt auch. Das passt. Das ist gerade so schön, um danach ins Bett zu gehen, finde ich. Genau, also ich würde euch wirklich auch gern, auch dass das es beim Benny ist, da ein Aufhause, gell, ist ja auch hinter viel Teufel, gell, aber ist auch eine schöne Geschichte. Ja, gell. Ja. Und ich meine, das freut mich ehrlich gesagt, wenn wir gerade auf der SBR kommen, dass ich jetzt endlich merke, es ist gar nicht so schlecht, was
3: ja,
2: da kommt.
3: Ja, man muss das, die Mundart schon noch ein bisschen pflegen.
2: Ja. Weil jetzt, wenn noch Musiker dazukommen, das wäre eigentlich schön, wenn da, so wie früher bei Hannes und der Bürgermeister, stumpf ist, wenn es mal zwischen euch mal spielen können. Da noch jedes Mal irgendein kleiner Eck dazwischen. Nur als kleiner Tipp, falls mal jemand fragt.
3: Also wenn wir da mal was zum Mitschwätzen hätten, dann sagen wir das.
2: Ja. Nee, weil die haben es wirklich schwer. Euch gehört immer voll das Haus, das ist auch toll. Ja, man hat ein Wahnsinnsprogramm, aber in der Neibisch, das weißt du, wisst ihr ja selber, da hat man ewig, bis man da dann Schiss auf der Boden
3: kriegt. Heutzutage muss man da richtig kämpfen. Ja. Aber man muss auch dazu sagen, ich persönlich habe jetzt schon 30 Jahre meines Lebens da reingehängt, dass wir so weit kommen, wie wir sind. Ja. Also das muss man schon sehen.
2: Ja, ich sag ja, man weiß, wie schwierig das ist. Ja. Ja. Ich schwätze mit viel aus der Szene. Ja. Echte Elbler, Fit-Programm. Das darf mich auch noch interessieren. Was erwartet uns?
3: So wie wir auf der Alp da halt sind, wie die Land und Leute sind, wir haben es ein bisschen von den Hegerscheißern, wir haben es ein bisschen von den Einheimischen, von den Handwerkern. Einfach, was so ein richtiger Elbler ausmacht, das sieht man in dem Programm.
4: Mit dem Umgang miteinander, genau. Von den Elbler und auch die Städter natürlich, genau.
2: Ja, also in was für viele Rolle ihr da schon eingeschlupft, das ist ja der Wahnsinn, das ist absoluter Wahnsinn.
3: Ja. Es macht natürlich auch aus, wenn man so viel spielt wie mir, dann ist das schon.
2: Ah ja, klar.
3: Dann macht das, wird man da schon flink, erstens beim Umziehen und zweitens auch beim Umswitchen in eine andere Rolle, wird man flinker.
2: Ja. Nee, also wie gesagt, es ist jetzt noch nicht lange her, dass ich war in der Festlermühle, gell. Da hast du wirklich, denkt, das sei alles am Stück, obwohl er ja dauernd hat und sie und war schön mal so einer da und so. Also echt klasse. Vielen Dank, dass ihr heute mal da seid durfte.
3: Wir danken, dass du da warst. Gell?
2: Und wie gesagt, ich hoffe, dass ihr euch noch lange her. Gell? Und wie gesagt, vielleicht, das wäre so mein Wunsch an der SWR, guckt, dass ihr auch immer mal wieder einen Musiker dazu einladet.
3: Ja, das machen wir bestimmt einmal. Alles klar, also, bis dann.
2: Dankeschön und ich freue mich aufs Programm.
4: Dank, bitte. Okay? Dankeschön, ja.
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5: Ja, ich habe vorher gesagt, wir schreiben unsere Geschichte selber. Und da überlegt man immer, mit was kann man den Menschen zum Lachen bringen heutzutage. Und da ist uns Apotheke eingefallen. Weil wir haben in einem Städtli eine kleine Apotheke und da hat so ein netter Apotheker und der erzählt Geschichten. Und da erzählen wir euch jetzt eine davon. Viel Spaß.
6: Heimat, du! Du weißt was? Ich verschnauf hier nämlich. Ja. Du lachst, weil ich bin das ganze Städtli rausgesprungen. Wenn du so gesprungen wärst, dann hättest du auch nicht mehr verschnaufen. Jetzt.
5: Grüß Gott, Herr.
6: Meier.
5: Meier.
6: Großes M und kleine Eier. Ja.
5: Ja.
6: Gell, so sei
5: jetzt, mein. Herr Meier, wie kann ich Ihnen denn helfen?
6: Das ist recht, junge Frau, dass Sie da sind.
5: Ja, freilich.
6: Ich wollte Sie fragen, sind Sie in dem Laden da hinten Komponent?
5: Sie meinen kompetent?
6: Ja, oder so, ja. Oder
5: natürlich.
6: So, ja.
5: Natürlich.
6: Das ist recht, junge Frau, ja.
5: Was hätten Sie denn gemacht?
6: Weil ich wollte fragen, ob es bei Ihnen da in der Apotheke so, helf mir, wie heißt das? Ja, die so wie Gradna-Tabletten geht.
5: Was möchten Sie?
6: Hat die so wie Gradna, gell, Talia?
5: Meinen Sie Viagra?
6: Oder so, ja. Oder so, ja.
5: Ja, das sind wir schon da.
6: Oh, gucken das Sie. Ist recht, ja.
5: Natürlich sind wir das. Gucken Sie, eine Pille vor dem Verkehr lädt auch im Alter das Gewehr.
6: Du weißt, ich war noch nicht da mal 4, 5 Stück. Du, noch hab ja noch was schon ihnen helfen, gell? Ja, genau. Das ist recht, junge Frau.
5: Ja.
6: Dann sind wir es nachrichten,
5: jawohl,
6: gell?
5: Das ist
6: wunderbar.
5: Sonst noch ein Wunsch?
6: Noch wollte ich Sie fragen, haben Sie so Einlagen in die Hose, ne?
5: Ja.
6: Wisst ihr, wenn man inkompetent ist?
5: Sie meinen Inkontinent.
6: Oder so, ja.
5: Gucken
6: ja.
5: Sie, das haben wir da.
6: Oh, haben Sie
5: diese ha, ja. Größe oder größer?
6: Nein, sieht dann mit der ganzen Packung. Sie mit Sie, das kann man ja immer brauchen.
5: Das brauchen wir immer und, natürlich.
6: Ja, das dann sind wir auch herrichten.
5: Ja, das oh, ja. Richtig und alles
6: zusammen. Das ist recht, junge genau. Frau.
5: Ja.
6: Ah ja, gut,
5: sonst
6: ja.
5: Sonst noch ein Wunsch?
6: Ja, Sie, was ich Sie auch noch fragen wollte, ja. Haben Sie so ein, oh, wie sagt man da, das Schwab sagt, so ein Schmutz, also ein Schmutz halt.
5: Einen Schmutz?
6: Ein Salb.
5: Ein ja. Salbe, ja, das haben wir da.
6: Ein
5: ja.
6: Salb.
5: Ja. Für was hättet ihr es denn braucht?
6: Zum Einreiben, wenn ja. Man wund ist.
5: Ah, da braucht ihr Wund- und Heilsalbe.
6: Ja, oder so.
5: Gucken
6: ja,
5: Sie,
6: oder
5: das habe ich nicht da.
6: Ha, ja.
5: Ganz dünn auftragen, die hilft Ihnen.
6: Aber da tut man eine Portion drauf und dann läuft es. Ja, ja. Genau. Wie heißt es, wie viel hilft viel, gell? Ja. Oder? Da, guck, du nicht da, du machst es auch so, gell? Ah ja, sie ist ja. Da, das dann sollen wir auch herrichten.
5: Genau.
6: Das ist recht, junge Frau.
5: Alles.
6: Ja. Neu, Sie, was ich Sie auch noch fragen noch wollte,
5: ja.
6: Haben Sie etwas für mein Rheumatismus?
5: Für den Rheumatismus?
6: Sie, ja, haben Sie da etwas?
5: Ja, da haben wir ein Schmerz gehabt. Ja, haben Sie ja. Da Schmerzen?
6: Ja, mit dem Reismatis habe ich mal
5: ja,
6: leer.
5: Ja,
6: ja, ja.
5: Reismatis,
6: ja. Ja, ja,
5: ja. Ja, das ist auch ein altes schwäbisches Wort.
6: Ja, sag ich doch, Reismatis, ja.
5: Gucken Sie, da haben Ihnen ein Schmerzgel.
6: Oh ja, oh, ja
5: das
6: dann.
5: Das hilft
6: ja.
5: Ihnen.
6: Da tue ich auch eine Portion drauf, noch passt
5: so
6: auch, gell?
5: Es, ja.
6: Oh, ja, das dann sind wir auch herrichten,
5: ja, natürlich.
6: Und das ist recht, junge Frau.
5: Genau.
6: Ja. Ah, ja.
5: Noch einmal alles.
6: Neu, Sie?
5: Noch nicht.
6: Dann wollte ich Sie noch fragen, haben Sie auch, Herrschaft, wie heißt denn das? Ja, genau, Komodome in meiner Größe. Ja.
5: Sie möchten Kondome?
6: Ja, oder so, ja, oder so, ja.
5: In Ihrer Größe?
6: Ha, ja, es hat ja passen, oder? Gell? Ah. Das ist ja blöd, wenn das Ding nicht ja, es
5: nein,
6: passt.
5: So viel ich sehe, haben wir das nur in Einheitsgröße.
6: Ja, was gibt's da, wie viel, wisst ihr immer? Ja,
5: einzeln gibt's die nicht, die gibt's in 6,
6: aha.
5: 12 oder 24.
6: 24, so machen wir's, ja.
5: 24 Stück?
6: Ja, ja, so machen wir's, ah, ja. Ja.
5: Ja,
6: gell?
5: Ja, die muss ich Ihnen im Lager holen.
6: Ja, ja, das passt schon, das dann zum Herrichten,
5: ja,
6: gell?
5: Ja, das ist richtig.
6: Oh, das ist recht, junge ja. Frau. Oh,
5: das
6: ja, das ist gut, ja. Ja.
5: Ja. Sonst noch etwas?
6: Ja, noch wollte ich Sie noch fragen, haben Sie Heftpflaster am Stück?
5: Heftpflaster?
6: Ja,
5: ja, ja, natürlich, das haben wir am Stück, gucken Sie her.
6: Ah, ja.
5: Wenn Ihnen eine Hautfarbe ist.
6: Was gibt's
5: oder
6: da
5: eines,
6: noch?
5: Wenn Sie einen Verband machen.
6: Da nehmen wir beides mit, das können wir auch immer brauchen.
5: Ja,
6: gell?
5: Das ja. Haben wir wohl.
6: Das dann sollen wir auch herrichten.
5: Ja, das
6: oh, die junge Frau, zusammen. Das ist recht, junge
5: genau.
6: Frau. Ja, das ist recht, ja. Gut, ja.
5: Ja. Sonst noch etwas?
6: Oh ja, noch was ich Sie auch noch fragen wollte. Haben Sie etwas für mein Blut?

0: begegnen, gell? Also mach es
1: gut. Halt, halt.
0: Meier, ja, Meier. Großes M und kleine Eier. Ja. Ja.
1: Sie, jetzt habe ich Ihnen doch alles hergerichtet, ja, und Sie nehmen jetzt gar nichts mit.
0: Oh, das habe ich Ihnen noch gar nicht erklärt. Wissen Sie, es ist so, ja, ich bin doch jetzt schon 89.
1: Ach was.
0: Ja, ja, du und ich heirate nächste Woche nochmal.
1: Ah, schön, ja, ja, ja.
0: Und dann habe ich gedacht, ich lasse bei Ihnen da in der Apotheke den Hochzeitstisch machen.
1: Hochzeitstisch, man glaubt's ja nicht. Ja, das wissen die Jüngeren, da man nicht mehr so, was ein Hochzeitstisch ist. Aber in meinem Alter weiß man das schon noch. Ja, ich sage immer, Alter schützt vor Liebe nicht, gell? Zum Doktor kommt der alte Meier und sagt, ich gebe noch lang keine Ruhe, ich hau jetzt bald meine Hochzeitsfeier und gang schon auf die 90 zu. Meine Braut kann's kaum verwarten, du isch recht rassig, ja, ich weiß. Drum frage ich Sie, Herr Doktor, könnte es schaden, eine Hochzeitsnacht ganz heiß? Der Doktor ringt mit seinen Händen und sagt, mein lieber Meier, das könnte tödlich enden, die Nacht nach so einer Feier. Der Meier nimmt's gelassen und sagt ganz lässig cool, ach was, Herr Doktor, es wird schon passen, wenn sie das nicht aushält, stirbt sie wohl. Ja.

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2: Wenn ihr auch mal ein Programm von Hilus Herztropfen besuchen möchtet, auf ihrer Homepage hilus-herztropfen.de findet ihr alle Auftritte unter Termine. 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

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Nein, es kommt von ganz früher. Das erste Wort als Kind war nicht Mama, sondern das war dein erster Boller gelegt, guckst deine Mutter an und sagst, Mama. 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Jagger hat es gehört. Jagger hat überall Ohren gehört. Er hat gemeint, es sei ein altotterschwanger Rentierjäger, Geheimgesang aus dem 5000 vor Christus. Hat ein Lied draus gemacht, der Säckel. Das ist mein Ding. Mein Lied heißt, ja, dann kauft man halt den Schal. 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

Bene. Buffet, Trombira, zu drei. Servus. Schwäbische Sprechstunde mit Wilhelm König. Grüß Gott, herzlich willkommen zur Schwäbischen Sprechstunde. Unser heutiger Begriff, dicht. Das Wort so geheimnisvoll, das klingt und im Grund trotz aller Erklärung unverständlich bleibt, hat tatsächlich etwas mit Dichten zum tun. Dichten, die Sprache verdichten zu einem Gedicht, ob gereimt oder in freien Rhythmen. Wie gesagt, eine Erklärung, die nichts bringt oder et viel. Verständlich wird es, wenn du dir Adjektiv, ein Beiwort, ein Eigenschaftswort davor setzt. Also alles das Bekannteste im Tauberdicht. Dann bedeutet das Ganze halb bewusstlos, wie im Dunkeln rumlaufen. Positiv gesagt, in Gedanken versunken. Da gelingt etwas, für das man gar nicht dazu kam. Das hat man halb im Tauberdicht gesagt oder tau, ohne lang darüber nachzudenken. Der Dichter handelt ja auch in vielem unbewusst, er kriegt Eingebungen, hat Einfälle, die muss er freilich noch bearbeiten. Oder, wie ein berühmter französischer Dichter geschrieben hat, die erste Zeile schenken einem die Götter, naja, und danach kommt's Geschäft. Das Wort Dichten ist alt, althochdeutsch wie germanisch heißt Diton, Titon. Das Wort ist wieder ein schönes Beispiel, wie Hochdeutsch und Schwäbisch gleichberechtigt nebeneinander standet. Beide sind im gleichen Boden gewachsen.

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Jetzt geht es los mit dem Diebstahl in der Rockmusik. 60er Jahre, chanceriert, katholisches Gemeindehaus. Meine erste Probe, meine erste elektrische Probe mit meiner Kapelle, der Eddie Five. Der erste, wo komme ich, das war der Willi Onimus, der Sohn von der Tankstelle Onimus. Der hat dem Meister Geld gegeben, der kam im Schlagzeug an, aber es war noch nicht ausgepackt. Hat er bei Neckermann bestellt. Da kam er an, hat nur ein kleines Gerät auspackt, die sogenannte Hi-Hat-Maschine. Mit dem Fuß ein bisschen und so. Er hat gesagt, er möchte erstmal auf diesem Gerät perfekt war. Ich sagte, Willi, Onimus, mach dein Ding. Und seither spielt er das Ding vor sich hin. Der nächste, Franz Kleiber, sogenannter Bassspieler, kam an mit einer umgebauten Holzkiste, schwer Holz und ein langer Bäserstiel, eine einzige Klavierseite und dann drei Nägel neigeschlagen als sogenannte Bünde. Er konnte drei Töne spielen. Das Ganze verbunden mit einem alten Radio. Ja, er konnte diese drei Töne spielen und die hat er gespielt an dem Tag. Der nächste. Karl Ginderle, Sohn von Karl Ginderle, auch der Opa hieß Karl Ginderle, alles Friseure, inschüsseriert, guckt nach. Er kam mit einer Gitarre gekauft bei Horten, nach einer Woche noch drei Seiten. Er hat gesagt, es sei scheißegal bei dem Gerät. Er habe sich eine amerikanische Fußmaschine dazu gekauft, diese Wawa, ein Wawa-Gerät. Da tät alles irgendwie scheißgut, das sei egal. Also, er hat diese drei Seiten gespielt. Ein Akkord die ganze Zeit. Am Schluss noch, Seth Westerheiser kam mit einem umgebauten Akkordeon an. Blasigbalkbetrieb, ja. Verbunden mit einem Kabel, mit alter Radio. Er hat gesagt, es sei womöglich der erste Orgel-Synthesizer der Welt. Hat gelungen, wie wenn ein Geus auf Trommel scheißt. Dann war noch mein kleiner Zwillingsbruder Georg dabei mit seiner 40er Posaune rumgefurzt und ich mit meiner Trompete damals. Dann sehe ich draußen, wie einer vorbeilauft. Ein schwarzer, großer GI. Ein riesiger Tonband. Ich glaube, der Autobatterie dabei, um das Ganze zum Laufen zu bringen. Er hat alles aufgezeigt an diesem Tag. Diesen seltsamen Akkord, dem sei die Trommel auf eurer Maschine und so weiter. Jahre später schaue ich amerikanisches Fernseher, Detroit City, was sehe ich? Eine Kapelle, schwarze natürlich lauter, mit dem Namen The Temptations. Und was spielt sie? Mein Lied, mein Lied. Dein Vater war ein harter Hund in einer miserablen Übersetzung. 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

Die NASA ist mit dem Mondrakete wegen einer kleinen Röhrle arge Nähte. 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Ja, die Amerikaner von Gott aus lachen. Niemand kann das Röhrle machen. Keine Firma in den USA bringt es den Röhrle nahe. Ja, bei den Japanern haben sie gefragt, auch Chinesen haben sie geplagt. 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Bis die NASA noch in ihrer Not im Schwabenländle gefragt hat, bei ihrer Firma da im Land, wo der Chef noch schafft mit Verstand. Der Chef, der hat an die NASA geschrieben, wir machen so etwas noch belieben, bloß sollten Sie uns noch erklären, wie soll das mit dem Anschluss wäre? 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

0: So, ja, beim nächsten Liedle, da haben wir einfach mal eine Alltagssituation verarbeitet, die bestimmt einer von euch oder der andere kennt es bestimmt auch. Der Schwab wird vielleicht sagen, wenn zwei aneinander vorbeischwätzen. Ja? Kennt ihr das auch? Ja? Also, das Liedle heißt, was weiß ich?
1: Alles.

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Und ich hab alles voll im Griff. 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
1: Bene. Buffet, Grombierer, zu drei. Servus. 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Grüß Gott. Herzlich willkommen zur Schwäbischen Sprechstunde. Der heutige Begriff, fundig. Etwas die Sprache, das Schwäbische, das Deutsche insgesamt verändert sich. Auch die Bedeutung von Begriffen wechselt. Oder sie verschwindet ganz. Ein Beispiel in der Reutlinger Chronik vom Juli 1935 heißt es: Der Leser erwartet von einer neu erstehenden Chronik pfundige Berichte. Der Nachwelt sei vermeldet, dass pfundig ein Kraftausdruck der heutigen Jugend ist, der sich anheischig macht, das alte, ausdrucksvolle, saumäßig schön zu verdrängen. Ob saumäßig schön ausdrucksstärker ist wie das damals neue pfundig, darf bezweifelt werden. Das Wort ist ja auch gar nicht verlauren gegangen. Es lebt in Pfundskerle, Pfundsmädle, man darf auch ruhig an die Bezeichnung Pfund für Gewicht denken. Also ist der oder des gewichtig. Das Wort Pfund, von lateinisch ponto, ist alt. Ein Pfund ist früher alles gemessen worden, Ehl gesponnenes Garn, schreibt Hermann Fischer im Schwäbischen Wörterbuch von 1901. Auch als Geldeinheit hat Pfund lange Jahrhunderte eine Rolle gespielt. Und in Pfennig steckt das Wort Pfund auch drin. Bis 1833 ist das Pfund allerdings et ibra gleich wert. Wär. Aber das andere ist, wenn einer oder einer da hockt wie Pfund voll Schnitz, in dem Fall ist der oder du nicht pfundig, sondern stumm unbeholfen. Was Schnitz sind, das weiß man doch, oder? Das sind Äpfelstickler, die kommen in der Teig für einen Kuchen, früher sind sie auch derart geworden für den Winter. Ja, und heute, wenn man sagen will, dass etwas saumäßig schön ist, oder schön quer ist, heißt man das geil. Ursprüngliche Bedeutung, fröhlich, mutwillig, übermütig, natürlich auch lüstern.

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Einerseits liegt es an den Eltern, andererseits, mein lieber Mann, guck doch bloß die Lehrer an, guck's ehrlich zu mir. 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

0: von der Ex da, von dem Sänger, sagt sie mir, wie heißt der Dinger?
1: Na, der Kumpel von Brad Pitt, spielt glaub bei Real Madrid, oder war's bei Napoli? Halt mal, das verwechsel ich.
0: Hab erst BWL studiert, Kindersendung moderiert, später war er dann liiert, ich glaub mit dieser Britney spielt.
1: Oder war's ein Supermodel? 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So. Einfach mal der Rostrado. Warum, wie halt jeder weiß, ich auch Rostrado muss heißen. Hast du mir mal eine Zigarette? 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

Okay? Das wäre der Text. Wir haben den extra einfach gehalten, weil wir immer gern so einen Wettstreit veranstaltet, fast wie im richtigen Leben. Alte Geschichte, die zwei Geschlechter, Männer versus Frauen oder andersrum, ist egal, wer das Heimspiel hat. Aber bei uns ist es so, gut erzogen, wie wir sind, also ich auf jeden Fall, fange die Frauen an. Text ist klar, wenn nicht, frage ich euren Mann. Vielleicht hat er sich den merken können. Okay, Frauen, wie sieht's aus?

kann sich hier lassen. Aber hallo. Aber ich befürchte für die Frauen, dass die Männer jetzt, wenn sie da sind, vielleicht noch eine Schippe drauflegen. Männer von Weissach, seid ihr soweit? Oh, das war nicht überzeugend. Männer von Weissach, sind ihr soweit? Da haben zwei Frauen mitgeschrieben, hab's genau gehört. Müssen wir uns nachher mal unterhalten. Männer, jetzt sind ihr da. Ja, ja, was sage? Jetzt weiß ich nicht, lohnt sich da eine Revanche? Aber keine leeren Versprechungen machen, gell? Das muss sich schon lohnen. Also Frauen, dann kommt ihr nochmal dran. Ob das jetzt oben denkt lauter war, weiß jetzt nicht genau, aber schön war's. Sollen wir die Männer noch mal ranlassen? Neu, gell? Also ich jetzt sage, die Männer hätten gewonnen. Aber, ja, ja, Moment. Wir haben auch ein Herz für zweite Sieger. Na? Und deswegen werden die Frauen in der Form belohnt,

Dass die Männer nachher zuerst aufs Klo dürfen, die Frauen aber wieder in das Lied einsteigen dürfen. Ist aber ein anderer Text gewesen. Wisst ihr noch, in welchem Song das wir sind? Ich weiß das manchmal nicht mehr so genau. Hier, die Frauen steigen ein, okay? Und die Jungs helfen euch. Kommt, Frau von Weiser. Das geht aber lauter. Und nochmal ein bisschen mehr, kommt!

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0: dann ist bei uns das Hi-Fi-Hunde.
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0: diesem Sinne.
1: Muss man bloß fest dran glauben.
2: Dankeschön.
1: Herbert von Schwager.
2: Ernst Mantel.
1: Zwei Klümper auf Abwägen, sozusagen. An der Technik Klaus und Jan. Danke und Ade.
2: Geh. Machen Sie falsch mit dem Fangleiter. So, also wir können jetzt. Wir können jetzt noch ein paar Mal hier zwischen Vorhang und Bühne hin und her wetzen und wir können die Zugabe auch gleich machen. Wir haben das. Was? Wir mögen das. Ist,
1: was soll der Schmuck, gell?
2: Was soll der Scheiß, genau. Also.
1: Erwachsene Leute.
2: Und.

Ein fremder Text, den ich vertont habe, der stammt diesmal von Peter Schlack, einem Stuttgarter Mundartdichter. Und das Gedicht heißt eigentlich eine Entwicklung, aber der Untertitel kann auch heißen, hieß eurem Gangekar. 1, 2, 3, 4.

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Ist eine Freizeitkork, also ein Nebenerwerbswengerter. Ich gehöre in seinem Lieblingsuniversitätsinstitut, Institut Rebstöckle in der Ammergasse. Na, dann mal guckt, wie die Viertel vom letzten Jahr rauskommen. Hat sich auf Flaschweib gestellt. Das erste Viertel war hervorragend. Und also denkt dann, da gang ich heim zum Marie zum Vesper. Und er denkt, halt! Was wäre, wenn das letzte Viertel unterdrin, wenn das schlecht wäre? Das wäre letzt. Ah, das wär Boderbeiß. Da hat er sich durchs zweite und durchs dritte Viertel tapfer durchkämpft. Und das vierte Viertel war auch wunderbar. Na, da denkt, gang ich heim zum Marie, zum Vesper. Halt, halt, hat er sich gesagt. Was wär, wenn ich gerade die einzige gotzige Flasche vom ganzen Jahrgang verwischt hätte, die keinen Korkgeschmack hat. Ah, das wär Boderbeiß und letzt. Na, da hat er sich eine zweite Flasche bestellt. Erste Viertel hervorragend, durchs zweite und durchs dritte wieder mal durchkämpft, das vierte wieder wunderbar. Geht heim zur Marie, kommt in die Küche rein, statt auf dem Küchentisch.

er eishungrig wie er war, fährt über den Salat her, der Löffel rein, entgoscht. In dem Moment kommt aber eben zum Zimmer rein und er verzieht das Gesicht. An der Stelle weiß ich noch nicht warum. Und das kläre mir jetzt auf die nachfolgende Unterhaltung im Lied vom Kartoffelsalat.

0: Versoffen und elend wärst du mir rechtzeitig heimgegangen. Vor 2 Stunden war der Dinger nämlich noch seichnass. Woo!
1: Das nächste Stück handelt von dem Glück in Germany, von dem, dass wir uns alle wohlfühlen, von dem Frieden, von der Freundschaft und vom Eierkuchen. Und diesem Glück, dem frönen wir jetzt im nächsten Lied. 1, 2, 3.

0: Alles ist friedlich in Germany.
1: Wenn einer so macht, ist mit seiner kaufsüchtigen Frau im Kaufhaus, dann muss er bieseln, dann muss er säulen. Man kann ja nicht rumschreien, Margret, ich muss mal brunzen, dann macht er, gibt er ihr Signale. Ja, langsam wird es Zeit. Dann gibt er in dem Lied, das ist sein Signal, sagt, macht er vor ihrer. Denkt er, was ist denn das für ein Segel? Nein, es kommt von ganz früher, das erste Wort als Kind war nicht Mama, sondern das war dein erster Boller gelegt, guckst deine Mutter und sagst, Mama, nicht Mama, sondern Mama. Jagger hat es gehört. Jagger hat überall Ohren gehört. Er hat gemeint, es sei ein altotterschwanger Rentierjäger, Geheimgesang aus dem 5000 vor Christus. Hat ein Lied draus gemacht, der Segel. Aus meinem Ding. Mein Lied heißt, ja, dann kauft man halt den Schal. Es geht um die kaufsüchtige Frau, nicht um Jagger. Was hat er gesungen von, was hat er gesungen über, das weiß man gar nicht. Das weiß man gar nicht, der hat es halt gestohlen.

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0: Ja, dann kommen wir halt ins Jahr, bevor wir viel Spaß mehr haben.
1: Und jetzt ein Hit, eine Polka, die bei jedem Kreismusikfest, überall da, wo viele, viele Blasmusikanten beieinander sind, gespielt wird. Es ist die schönste Polka schlechthin. Und singt mit uns diese wunderschöne Melodie. Heute Abend auf dem Marktplatz mit der Jungen Philharmonie zusammen, arrangiert von Matthias Ulmer, der böhmische Traum!

wunderschön! One!

0: You feel all right? 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You sing with me now? 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Once more. 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Alles klar, es funktioniert.
1: Du, sag mal,
0: thank you.
1: Hast du nicht gemerkt, das haben die doch vorher schon gesungen.
0: Ach so,
1: das singt
0: ja.
1: Man immer.
0: Ach so.
1: Wir sind kreativ.
0: Ach so.
1: Die ganzen Leute hier sind brutal begabt. Die können viel tollere Sachen singen.
0: Gut.
1: Okay?
0: Okay.
1: Probiert mal. Achtung. Jetzt.

0: Ah, brutal, ihr seid echt tierisch.
1: Ah, ein bisschen kompliziert ist es schon.
0: Die singen jeden Scheiß nach.
1: Ah ja, aber ein bisschen kompliziert. Einfacher musst du machen.
0: Ich sag, schubidi-bap,
1: schubidi-bap,
0: sap, sap, sabab,
1: sap, sap, sabab,
0: klink, nink,
1: rink, rink,
0: sirk.

nervenzerfetzte Akrobatik an den Instrumenten durch Jane und Alan. So, unser kleiner Instrumentalblock. Jetzt kommt ein Stück, das heißt Ferrari, Untertitel Ich schwätz mit dir. Quelle sind Thekengespräche bzw. Thekenmonologe, auch Thekenmonologe, bekannt auch als Beschallungen, Gespräche, Ansprachen, die man nicht bestellt hat, wenn man in der Kneipe sitzt und in Ruhe schön Bier trinken will. Und dann entdeckt einen jemand, der schon den ganzen Abend darauf wartet, dass hier ein paar Ohren kommen. Und ja, ein fiktives Gespräch, es geht um einen Autonarren, der nach neuen Finanzierungsmöglichkeiten für sein automobiles Lieblingsprojekt sucht. Ferrari, ich schwätz mit dir.

0: Sven, vielen Dank, ihr seid super. Es war wunderbar heute Abend, danke.
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0: Wat?
1: Vita ooit. 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
2: Endlich bist du voll. 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

0: Und ich han mei Ruhe.
1: Dankeschön. 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

0: Das Lied habe ich für meinen Mann geschrieben. Das heißt Durch die Nacht.
1: Ja, ich weiß.

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Die Hells Angels zählen nicht mehr zu den schlimmsten Biker-Gangs. Mittlerweile glaub ich gar, der Hardrock-Song Highway to Hell handelt von Rudi, Robert, Richard, Raimund, kurz vor Radolf Zell.

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Opa! Mal meine Kinder, da bin ich mir daheim gewohnt, da ich denke, ja klar, die Junge, die schreibt alles, hab da Kugelschreiber fett schnieren können. Jetzt sind sie irgendwann losgezogen, da finde ich trotzdem keinen Kugelschreiber. 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Ich habe bei mir daheim ein Haus, ein Kugelschreiberfresser. 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

0: das eigentlich gescheit, Alter, leiser. Und wenn du da alles Fragen stellst, das ist dumm.
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2: Da sind wir wieder, nachdem wir ein bisschen länger hin warten müssen, ist hier die nächste Folge von unserem Podcastle. Hallo Axel.
3: Hallo Florian, grüße dich. Lang nichts mehr von dir gehört. Du warst lang weg aus meinem Leben. Du warst im Urlaub.
2: Ja, ich habe mich einfach mal kurz zur Erholung begeben.
3: Richtung Süden, das weiß ich noch, nach Italien, aber dann ist irgendwie sämtliche Spuren sind dann von dir verschollen gewesen.
2: Erzähl doch mal. Ich habe mich im Sand eingraben und habe einfach den Herrgott in gutem Maß sein lassen und jetzt bin ich erholt wieder zurück und dann haben wir gesagt, jetzt müssen wir dringend wieder eine Folge aufnehmen. Wir wissen bloß noch nicht, über was wir eigentlich schwätzen sollen.
3: Doch, Moment mal, du warst im Urlaub, ich war in dem Urlaub. Du erzählst mir jetzt, wo du warst und was du da drüber hast. Sand, das heißt, du warst tatsächlich am Meer, am Strand, oder wie?
2: Ich war unter anderem auch am Meer.
3: Mhm. Und wo genau?
2: In der Toskana.
3: In der Toskana? Du musst ganz ehrlich sagen, ich weiß nicht, was du gerade tust. Hinter Hanne neben mir eine Bierdose stehen. Und die erinnere mich jetzt gerade an der schiefe Turm von Pisa.
2: Da war ich auch.
3: Ernsthaft?
2: Ja, da war ich auch. Ja, jetzt. Und Pisa, weißt du, Pisa?
3: Pisa.
2: Auf Deutsch, wir waren in Pinkeln.
3: Eieiei, was war jetzt das? Ich hoffe jetzt nicht, dass es dein Hosenlader war. Warst du da? Hast du auch Fläschchen aufgemacht?
2: Ja, wie du mit einer Dose kommst.
3: Hast du
2: also ich habe jetzt
3: Bier?
2: Ich habe aber keins aus Italien mitgebracht, sondern eins aus dem Ländle.
3: Ja, dann stoßen wir mal an. Prost. Mhm. Ah, schon viel besser. Also gut, ihr wart in Pisa. Warst du auf dem Turm drauf?
2: Nein. Also in Pisa vor dem schiefen Turm, da ist eine Menschenansammlung, da ist quasi Vase und Dreck dagegen. Und man sieht den eigentlich kaum. Vor lauter Touris, die komische Pose machen, dass man auf dem Bildle nachher sieht, wie die den schiefen Turm versuchen da aufzufangen. Mhm. Also die Idee, dass man den schiefen Turm angucken könnte, haben wir nicht so exklusiv gehabt. Und das trübt dann, finde ich, fast so ein bisschen, wenn man so, da kommt man sich vor wie so Ameis.
3: Haben die gecampt mit eurem kleinen
2: Husle? Ja, aber nicht in Pisa. Aber man war da ein bisschen südlich von Pisa. Da gab es einen hübschen Campingplatz mit einem Pinienwald. Und da konnte man einfach, sagen wir, nichts machen. Ich habe dich ja vorher gefragt, was hast du in der Zeit gemacht?
3: Im Vergleich zu dir, in meinem Urlaub habe ich auch nichts gemacht. Bloß habe ich es halt billiger nichts gemacht, weil ich war daheim und habe daheim nichts gemacht. Das ist ein wenig günstiger gewesen. Und ich habe keinen Sand zwischen der Zeit erkannt.
2: Ich habe ein paar Ladungen Sand mit heimgebracht, die habe ich aus meinem Auto inzwischen wieder rausgekehrt.
3: Sandmännchen, du. Und wir haben euch ernährt, erzählt, ich war schon ewig nicht mehr beim Camper, haben wir mit dem Gaskocher, Kochrezenter ins Restaurant gegangen.
2: Ja, das ist ganz komfortabel, beides. Und da kannst du ja wahnsinnig viel eigentlich machen auf so einem Campingplatz.
3: Ja, das kam, aber
2: du machst deinen Kocher an.
3: Aha. Und dann?
2: Und da kannst du ja allerhand, also du könntest quasi auch Linse mit Spätzle auf dem Campingplatz kochen.
3: Könntest, das heißt, du hast es nicht gemacht.
2: Ich habe es kurz überlegt tatsächlich, aber dann war ich irgendwie doch zu faul.
3: Oh.
2: Weil da braucht man dann ja doch arg viel Equipment, das musst du dann ja alles dann wieder zum Spüler tragen und dann musst du wieder zurück und und du weißt doch, man muss doch im Urlaub auch mal einfach faul sein.
3: Das heißt, ihr halt wahr kocht?
2: Wir haben mal grillt, wir haben mal Reis mit Kokos und weiß nicht was gemacht. Also es war natürlich fast jeden Tag Nudeln, das ist ja klar, weil wir waren ja in Italien.
3: Euer Reis ist auch kein
2: Risotto, ja. Risotto, genau, haben wir auch gemacht.
3: Wobei, ich glaube, genau. Kokosnüsse wachsen nicht in Italien. Es war also nicht ein rein italienisches Gericht, aber egal, sei es einfach.
2: Und natürlich die echt schwäbische Pizza.
3: Mhm.
2: Das wäre doch eher. Und
3: die schwätzt genauso schwäbisch wie bei uns, die Ober, wenn du Pizza bestellst, dann sagen die Buonasera und dann frage die auch, va bene? Und dann sage ich ein Ober, keine Ahnung.
2: Va bene Italiener,
3: va bene, ja Schwab.
2: Genau.
3: Wie war das Wetter?
2: Das war gemischt, also es war besser als bei euch in der Zeit, aber es war meistens okay.
3: Campingplatz voll sein?
2: Und nicht ganz, aber wir waren nicht allein.
3: Waren auch Schwaber unterwegs da unten?
2: Natürlich.
3: Also außer euch halt. Schwaber
2: triffst überall.
3: Echt, okay. Aus welcher Gegend?
2: Stuttgart. Gut, aus Stuttgart kommen im Urlaub ja immer alle Schwaber, weil wenn man die fragt, wo kommen die her? Stuttgart? Woher genau? Dann sagen die Gebinge. Reutlingen, Heilbronn, Elle Stuttgart. Da waren aber auch welche aus Ravensburg und mit BL-Kennzeichen und so.
3: Ah, aus meiner Heimat, gut.
2: Mahlinger. Ja, war auch welche gesehen.
3: Ich habe mit ihnen geschwätzt, aber wahrscheinlich warst du wieder so schüchtern.
2: Ich habe mich nicht verstanden.
3: Ich bin im italienischen Schwäbisch. Ja, das genau. Kann ich nachvollziehen. Ich hätte auch meine Probleme manchmal. Aber. Also was hast du jetzt in Italien gemacht, was mit am Bodensee machen kann?
2: Nix. Gar nichts.
3: Okay, du hättest jetzt auch
2: in der Bodensee. Mit dem Hund. Ich bin rumgestrackt am Strand. Beim Bodensee sagst du immer, wenn ich den See sehe, brauche ich mehr, mehr.
3: Genau.
2: Und das wäre also letztlich auch alles am Bodensee gegangen.
3: Okay, gut, dann bin ich beruhigt.
2: Das bis auf das, wenn du dann rauskommst und alles salzig schmeckt, das kriegst du am Bodensee nicht so einfach hin. Da brauchst du dann einen Salzstreuer hinterher.
3: Also ich kenne jemanden, der fährt schon seit Jahren, wenn nicht gar Jahrzehnten, jedes Jahr fährt er auf der gleichen Campingplatz bei Venedig, ich weiß nicht, 2 oder 3 Wochen lang und die verlassen dann in der Zeit nicht ein einziges Mal, außer mit der Heimfahrt wieder diesen Campingplatz. Die essen die gehen den Strand, die nutzen die Infrastruktur. Ich finde es ein wenig schräg, aber ich wollte wissen, ob du da vielleicht ein bisschen kreativer und offener warst.
2: Also wir sind ja zum Beispiel nicht ganz direkt dahin gefahren, sondern haben uns unterwegs auch schon ein bisschen was anguckt. Und zum Beispiel, wir haben gleich mal angefangen am Comer See.
3: Ah.
2: Como, das ist jetzt nicht Schwäbisch, sondern ist Französisch. Comment, ja. Ça va. Immerhin hat der Hansi Müller früher dort mal Fußball gespielt.
3: Da wohnt nicht viel, ich glaube, da wohnt nicht. Der George Clooney, habe ich mal gedacht, wohnt am Comer See. Letztes Jahr eine Gläser.
2: Ist auch so ein alter Schwab.
3: George Clooney, absolut.
2: Ist das nicht der mit dem Capsules Café?
3: Ja, genau. Also, siehst
2: du. Der Erfinder vom Capsules Café
3: ist der George Clooney. Und wer jetzt auch dort wohnt, habe ich auch gewusst. Adriano Celentano, auch ein richtiger Urschwab. Azzurro. Richtig schwäbische Wort für blau, genau. Ich finde es wunderschön. Dir ist da niemand begegnet. Oder haben wir dich für einen prominenten Kalter vielleicht vor Ort?
2: Nö.
3: Vielleicht hätte ich dich gerade mit George Clooney verwechselt. Hätte ja sein können.
2: Ich glaube, das könnte höchstens sein, wenn man ganz nah an die Espresso-Tasse zoomt.
3: Siehst du. Die Körperhaltung. Also kommen wir sehen, da sind wir nachgefahren bis zum Schieferturm von Pisa.
2: Die italienischen Orte, die wecken bei mir immer so ein bisschen schwäbischen Sprachgebrauch. Und wenn ich jetzt zum Beispiel bei Como gibt es so einen Ort, der heißt Camalada. Also da war ich gleich auf der Suche, wo mein Handy da reinstecken kann. Camalada. Oder Parma ist nicht schwäbisch. Parma
3: ein Schweizer Schwätzer. Parma. Wieso drauf vorbeigefahren? Da gibt es
2: Käse. Oder La Spezia. Du, Axel, bist ja mein Spezi. Und wenn du jetzt aber eine Frau wärst oder sich so fühle, Dätsch oder so, dann müssen wir das ja gendern und dann wäre das ja La Spezia.
3: Mhm. Oder nicht? Ich weiß es nicht.
2: Und weißt du, wo ich auch vorbeigefahren bin? Bei dem Marmor. Carrara.
3: Kenn du Carrera?
2: Kannst du auch der Carrara holen? Das machen die nicht. Die fahren dann mit dem Karren auf und holen dann der Steuerra. Aber Carrara ist auch schwäbisch, oder nicht?
3: Ja, kann man so sehen. Hast du, warte mal, auf das Marmor-Ding interessiert mich. Jetzt waren die da so ein Marmorsteuerbruch?
2: Nein. Wir sind bloß dran vorbeigefahren, haben sie gesehen.
3: Du bist Ibra vorbeigefahren. Irgendwie das Gefühl, dass deine Bremse drin funktioniert. Könnte das sein.
2: Oder das war ja auch bloß zu faul zum Aussteigen.
3: So ist das mal in Australien gegangen. Da bin ich mit dem Bus nach Copper Valley. Nein, wie heißt das nochmal? Nein, Copper
2: Weiler.
3: Nein,
2: das ist gleich da hinten bei uns.
3: Wie heißt denn noch? Mir hat es auch schon mal davon gehört, in meinem Podcast, was wieder eingefallen. Ah, Copper, wie heißt denn das nochmal?
2: Copperfield.
3: Nein, Copper Patty. Weißt du, in so Erdhöhle da wohnet. Wie so heiß ist, und da wird opal geschoben, da gab es auch Jugendherberge in Erdhöhle. Und ich bin dann hergefahren mit dem Bus, weiß ich, Meile über Meile. Und dann sind wir da gestanden, dann haben wir die Landschaft schon aus dem Bus angeguckt und dachte, hey, wo ist jetzt auch, ich bleib hocken und fahr weiter. Jetzt im Nachhinein bereisen, dass ich da in Copper Patty einmal übernachtet habe in so einer Erdhöhle. Aber so ist das halt, wenn man faul ist. Also ich kann es nachvollziehen, dass man einfach mal gern hocken bleibt.
2: Es gibt ja übrigens auch Alp in Italien. Also Alp A.
3: Alp A?
2: Ja, Alba. Es gibt einen Ort, der heißt Albänge.
3: Wie jetzt?
2: Ich finde, das klingt schon echt schwäbisch.
3: Ohne Albänge.
2: Also man spricht es wahrscheinlich Albenga oder so, aber es heißt Albänge.
3: Hast du das fotografiert?
2: Ich kann dir einen Screenshot von Google Maps schicken.
3: Das kann ich selber. Aber doch, das hört sich interessant an. Wie viele Leute waren da? Zu zwei, zu dritt?
2: Zwei plus Hund.
3: Plus Hund, oh ja gut, der braucht auch Platz.
2: Der Hugo muss auch dahin. Das ist ein Italiener, der muss ja wieder mal in die Heimat.
3: ist echt ein Italiener.
2: Wenn der Sand zieht, dann, ja, ja, der dreht dann total durch. Und wenn du da an dem sandigen Platz siehst, dann kommst du ab und zu mal vor wie ein paniertes Schnitzel, weil der Hund macht sich immer so Löcher, bevor er sich hinlegt. Und dann fliegt wieder mal irgendeine Ladung Sand durch die Gegend.
3: Hast du, wie sind denn die Preise eigentlich?
2: Im Prinzip ein bisschen ähnlich wie bei uns, also je nachdem, wo du natürlich hingehst.
3: Okay, nun das hörst du immer wieder, öfters die letzten Jahre, dass die Preise sich jetzt doch annähern mit unserer Preise.
2: Aber apropos, billig ist der Kaffee.
3: Ah, das haben wir auch schon mal gehört. Ist das tatsächlich so?
2: Ja, kostet 1 Euro oder 1,50 €.
3: Aber Jesus Gott, das kriegst du bei uns ja nirgends mehr, am Automat vielleicht. Oder ist schwer. Bier, Alkoholiker, Getränke, Wein und so?
2: Gibt's auch.
3: Preise. Du hast halt so viel getrunken, dass du nicht gewiss hast, weil du zahlt hast.
2: Genau. Das ist stimmt so.
3: Auch,
2: tatsächlich auch ähnlich wie bei uns.
3: Muss man wieder Urlaub machen. Hier muss man wieder raus hier aus dem Ländle, ins Ausländle.
2: Es gab auch Weißbier. Bira Weiß hieß das gleich.
3: Süß.
2: Hast du dann irgendwie Paulaner gekriegt oder so?
3: Geil. Oh, apropos Paulaner und hohe Preise. Jetzt hat ja das Oktoberfest angefangen mit diesen Maßpreisen.
2: Also aber was her, interessiert uns Schwabes Oktoberfest,
3: genau.
2: Wenn das Cannstatter Volksfest auf dem Wasen losgeht?
3: Genau, die Kurve wollte jetzt nämlich kriegen, du als Cannstatter. Weißt du, wie die Maßpreise sind in Bad Cannstatt dieses Jahr?
2: Ich habe als alter Schwab habe ich schon ein Sonderangebot und mir kriegt für, weiß nicht was, 20 Euro kriegst zwei Maß und einen Gockel oder sowas. Das geht dann.
3: Moment, für 20 Euro? Zwei Maß und eine
2: vielleicht Gurke. War es auch 25.
4: Wie viel haben wir zahlen? 44.
2: 22 Euro pro Person. Ich habe mal Soufflöse heute dabei.
3: Ja, das ist gut so. Du, oh ja, 22 Euro, sie 44. Okay, also der Wahrheitsgehalt. Ja,
2: das ist für zwei Leute. Der Wahrheit, ich habe schon mathematisch weitergedreht.
3: Der Wahrheitsgehalt einer Aussage, wo man echt immer hinterfragen. Das ist gut, dass der Frau im Hintergrund ist. Das beruhigt mich jetzt echt.

0: Das hat mich abgeschreckt. Wenn du dringend aufs Klo musst, musst du erst durch die Leitdore drücken, dann stehst du schon lange. Das war halt auf der Wiese. Ich weiß nicht, wie es im Wasser dann ist.
1: Du sagst ja immerhin auf dem Wasser, das ist ja schon mal gut, weil man hört hier, da dreht es einem immer die Fußnägel schon hoch, wenn dann die Leute sagen, ich gehe heute auf die Vasen.
0: Und sagst, so, die Vasen,
1: wie? Das ist so ein Ding, da stopft man normal Blumen rein, aber das heißt der Vaser, das ist ein Platz.
0: Kommt auch also
1: wenn du dann im Radio hörst, der Vasen endet am so und so vielten Oktober, der endet an der König-Karls-Brücke, das ist ein Platz, Leute. Das Fest heißt Cannstatter Volksfest und das findet statt auf dem Vasen.
0: Aber Vasen kommt ja ursprünglich von Wiese, oder?
1: Ja, im Prinzip ist ein Rasen, so ein Überschwemmungsgebiet, dass wenn der Neckar überläuft, dass da halt nicht gleich in die Häuser reinsaut, haben sie da halt ein bisschen Platz gelassen und das hat man dann irgendwie Vase genannt.
0: Ah, okay. Aber um diesen Vase
1: jetzt auch... Und dann darf man auch auf dem Vase kein Händel bestellen, weil wenn man im Schwäbischen Händel will, dann kriegt man aufs Maul.
0: Ja, das stimmt. Ich hätte gern zwei Händel.
1: Das heißt Gegele bei
0: uns. Gegele, ja. Gängele. Was man aber auch noch über der Vase sagen muss, der ist ja deutlich älter wie die Wiese, gell? Den gab es ja schon vor dem Oktoberfest. Das Cannstatter Volksfest. Dachte ich.
1: Das müsste ich jetzt googeln. Also das Cannstatter Volksfest gibt es seit 1818.
0: Ich bin mir ziemlich
1: da
0: sicher.
1: Da hat der damalige König, der König Wilhelm I., jetzt kann ich mal ein bisschen rumstrunzen hier, hat zur Ermunterung des Volkes und zur Unterstützung der Landwirtschaft hat er ein landwirtschaftliches Fest gegründet. Und das gibt's, das weiß ich, seit 1818. Aber ich gebe es mal schön ein.
0: Ich habe gerade googelt. Ich habe Blödsinn geschwätzt. Hier steht, dass Oktoberfest geht auf das Jahr 1810 zurück. Und der Cannstatter Volksfest um 1818. Also ist der Cannstatter Vase 8 Jahre jünger. Das, und den haben wir anscheinend...
1: Also das Fest,
0: genau. Ja, das, genau. Da haben wir es erstmal gefeiert, um das Ende einer Hungersnot zu markieren. Hat es Gegelige wahrscheinlich an dem Tag. Ja, aber woher habe ich das gehört? In irgendwas aber denkt, dass der Vase was Besonderes ist im Vergleich zum Oktoberfest.
1: Also was der Vase mehr hat tatsächlich, ist, also wenn man es nur an den Möglichkeiten nimmt, was man da so machen kann, da hat der Vase sogar mehr Auswahl. Also die haben zum Beispiel mehr Karussells und Schausteller.
0: Ah, okay,
1: na, was und auf der Wiesn gibt es halt mehr Bierzelt und Remi Demi.
0: Ja gut, irgendwas war besonders, irgendwann ist wäre älter, schade eigentlich. Aber gut, dann ist es halt so, das ist ja Kopf durchgesprungen. Aber dafür geht's
1: leider auf dem Mensch will älter sein. Wir sind viel jünger als die auf der Wiesn da.
0: Ja gut, das schreckt, das kommt immer auf die
1: alte ist Dackel da.
0: Die Perspektive drauf an. Wie ist denn das? Du kennst dich doch da ein bisschen aus als Cannstatter. Die Bayern haben ja immer ihre Lederhose und kommen dann in ihre Originaltracht. Also was, mit was für einer Tracht müsste eigentlich die Cannstatter kommen, wenn sie eine Originaltracht tragen würdet?
1: Ob die Münchner tatsächlich Originaltrachten anhängen, das wage ich ja zu bezweifeln, weil das ja alles nur so stilisierte Trachten sind. Das ist halt eine Lederhose und da haben sie womöglich nur karierte Hemdel an. Und man kann sich das angucken, da ist ja jedes Jahr der wunderschöne Cannstatter Volksfestumzug. Da kommen so rund 100 Gruppen und ich weiß nicht, wie viele Trachtengruppen, da sieht man auch so ganz original schwäbische Trachten. Die sind aber natürlich genauso unterschiedlich, wie bayerische Trachten auch unterschiedlich sind. Es gibt ja nicht die eine bayerische Tracht oder die schwäbische Tracht, sondern das sind halt von Örtle zu Örtle ganz unterschiedliche und nur am Rande was damit zu tun, was dann nachher die Leute auf dem Wasser oder auf der Wiesen anhaben.
0: Aber du als muss es wiederholen, damit es Leute mal genau wahrnehmen. Du als Original-Cannstatter, du kannst doch jetzt bestimmt sagen, wie waren das vor 30, 40 Jahren mit dieser ganzen Trachte auf dem Cannstatter Volksfest? Die gab es ja vorher nicht so in dieser Menge, wie sie heitragen wird, oder? Da ist schon wieder.
1: Dass man vor 30 Jahre, keine Ahnung, das eher selten gesehen hat, das stimmt schon. Also man hat sich vielleicht auch schon früher hübsch rausputzt, um aufs Fest zu gehen, das schon. Aber dass man dann irgendeine Lederhose anzogen hat, das hat sich irgendwann mal ergeben, da hat einer der großen Wirte da Aktion gemacht und hat gesagt, wer bei mir mit Tracht oder Lederhose kommt, der kriegt irgendwie ein Freibier, keine Ahnung. Und dann hat sich das so langsam etabliert.
0: Ach so, okay.
1: Und irgendwann mal ist fast schon immer wegzudenken. Also in der Zeit, selbst wenn du nicht aufs Volksfest gehst, dann triffst du trotzdem irgendwo in der Stadt irgendjemand, der mit Lederhose irgendwie gerade nachfährt oder der dann irgendwo betrunken aus der S-Bahn wieder raustorkelt.
0: Ich erinnere mich immer noch dran, wo ich früher noch auf so Festzelter-Gedöns-Veranstaltungen unterwegs war. Da hat es eigentlich immer dann

0: früher oder später gewalttätige Schlägerei gäbe. Und jetzt würde mich mal interessieren, diese Trachte und Trachtprügel, hast du da irgendwie Ahnung, wie so Trachtprügel, hängt das irgendwie da damit zusammen?
1: Jetzt, wo du sagst, könnte ich mir das gut vorstellen, ja.
0: Dass sie dem anderen nach dem Leben trachtet.
1: Du meinst, von der Trachtprügel bis zur Prügeltracht ist es nicht weit.
0: Ja, hängt das, müssen wir auch mal recherchieren, ob das zusammenhängt.
1: Was gibt es denn da bei euch so für Festler auf dem Land da draußen?
0: Ach, leider nicht mehr so viel. Ich habe letzte Woche mitgekriegt, da war auf der einsamen Alp irgendwo das Sichelhängefest. Das hört man immer wieder, Traditionsfest. Und das muss gut gewesen sein. Ich habe ein paar Leute kennen, wo dort waren, also muss gut Party gewesen sein. Ja, und sonst gibt es halt...
1: Was heißt das Sichelhänge? Das ist doch irgendwie, hat doch irgendwas mit der Sichel, dass man wahrscheinlich da irgendwie das Korn oder was auch immer abgesägt hat, oder? Woher kommt das?
0: Gucken wir mal, was das Sichelhänge ist. Da, Wikipedia... Oh, Jesus Gott. Sichelhänge, auch Sichelegge oder Sichelhängeze genannt. Oh, Jesus Gott. Sichelhängeze. Ja, Schwabisch. Ist ein Erntefest, das vor allem in Süddeutschland so genannt wurde.
1: Volksfest ist auch ein Erntefest. Was mir auch gefällt bei uns, ist Fellbacher Herbst. Das ist auch im Prinzip
0: Wein.
1: Ein Erntefest. Ein bisschen
0: Wein.
1: Kleiner, aber weinlastig, ja klar. Im Sommer war ich, weißt du, hast schon mal gehört, Mark Gröningen, Schäferlauf?
0: Ja, der ist bekannt. Ich kenne halt nur, wenn es im Fernsehen immer kommt, ist in der Landesschau oder so. Aber
1: ja, aber das ist total nettes Festle, was die da machen. Also davon abgesehen, dass das ein witziger Wettbewerb ist, wenn da die Schäfersleute, da muss ja irgendwie mit dem Schäfereiberuf zu tun haben und muss da irgendwie entweder Tochter oder Sohn von irgendeiner Schäfersfamilie sein.
0: Sagen
1: oder
0: wenn ich
1: mal Schäfer-Azubi.
0: Oder du bist ein Schafsäckli.
1: Und dann darfst du da bei dem...
0: Als Schafsäckli. Wir zwei hätten eine gute Chance.
1: Also, ja, das sollten wir mal hin.
0: Als Schafsäckli aufstellen zum Namen.
1: Wir bewerben uns nächstes Jahr in Mark Gröning als Schafsäckli.
0: Genau, das ist dann... Der Schafsäckel läuft, der kommt ganz zum Schluss. Aber
1: Toslaber
0: doof.
1: Über das Stoppelfeld rennen.
0: Ja, du bist eh schneller wie ich, aber ich mache mir mehr Flurschaden. Ich acke gleich oben im Rennen, wie so ein Wildsau, wo man nach Futter sucht.
1: Nach 50 Metern muss man dich ausgraben, oder?
0: Ja. Ich habe Kopfkino. Oh, jetzt kriege ich Gänsehaut. Aber nur, wenn das Bier gleich leer ist. Und ich könnte zwar jetzt mehr haben.
1: Ach so, ich schon dachte, du wärst allergisch gegen Radler.
0: Nein, ich bin so allergisch gegen das, dass es das Letzte ist und das Einzige, was ich im Haus getan habe.
1: Ah je, und Tankstelle hat schon zu?
0: Wir haben keine Tankstelle, ich wohne auf der Alp. da tankst du auch immer, wenn du irgendwo im Unterland bist, Zreitling oder so. Und dann musst du es heben. Nee, Quatsch, aber ich müsste jetzt sehr 15 Kilometer fahren zum Tanken. Ich kann nicht zu einer Tanke laufen. Wie ihr das so kennt.
1: Was können wir denn jetzt die Leute in Aussicht stellen, dass wir das nächste Mal vielleicht wieder ein bisschen mehr Content bringen, weißt du, so ein bisschen mehr so Wissenswertes über das Schwabeländle, damit es zu unserem Titel besser passt.
0: Was geht denn über so ein Schwabeländle? Es geht ja darum, dass wir Schwäbisch schwätzen. Das ist ja auch Kulturgut, Schwäbisch zum Schwätzen, weil es nur über Schwabeländle kennt, auch mal irgendwann langweilig sein. Oder nur über schwäbisches Essen zum Schwätzen, weiß ich, weil über Bauchspeck in der Linse drin. Kann man auch drüber diskutieren.
1: Ja, hoffe, ich krieg schon wieder Hunger.
0: Jetzt, warum du sagst, scheint das Bild
1: auch wieder. Ja, auch nicht Bild, immer.
0: Ja, krieg ich auch Hunger.
1: Wenn man halt dauernd über Essen schwätzen täte, dann hätten die Leute immer eine Pfütze in der Gosch.
0: Das ist auch gut. Und das dann mit, aber wir wollten doch mal über schwäbische Prominente, so wie über der Karl Lemmle und die Gründung von Hollywood und solche Sachen. Spezielle Promis, die die Welt bewegt haben.
1: Da fallen uns ein paar ein, da werden wir sehen, was uns alles einfällt. Und,
0: ja,
1: und wenn euch irgendwas einfällt, könntet ihr uns ja irgendwas auch zurückschreiben und sagen, macht mal was über den oder über jenes. Wir sind ja interaktiv, wenn man so will.
0: Hast du jetzt interaktiv oder interaktiv gesagt?
1: Du meinst, das Netz der netten Inder bietet mehrere Möglichkeiten,
0: ich glaube, das was so
1: interaktiv zu sein.
0: Aber jetzt komme ich wieder aufs Essen. Ich muss mal indisch essen gehen. Ich war noch nie indisch essen.
1: Du darfst einen Fehler nicht machen beim indisch essen. Irgendwas bestellen, was scharf ist.
0: Ah, da bin ich allergisch dagegen. In Sigmaringen gibt es einen Inder. Da muss man nach Sigmaringen gehen. Oh, Sigmaringen, Semmeringen, wollte man auch mal was machen. Das würde ja sogar passen mit dem indischen Restaurant am Besuchen oder so.
1: Dann gehen wir zusammen nach indisch essen in Semmeringen.
0: Oh, das wär's doch, oder?
1: Taj Mahal in Semmeringen.
0: Ach, du touch mein Hall, also touch mein Hall. Also jetzt wird's hier, touch me, I wanna feel your body. So, jetzt kommen wir aber zurück auf, wo sind wir stecken geblieben, über prominente Schwaben. Genau, und dass die Zuhörer unserer Bitte auch uns was zukommen lassen, wenn sie eine Idee haben, über welche prominente Schwabe, die Welt bewegt sind, so wie zum Beispiel der Roland Emmerich oder so, mit Independence Day und solche Filme. Dass man über solche Menschen reden können und uns unterhalten. schickt uns doch über Facebook was, wo ihr das, den Podcast hört. Oder über YouTube, da haben wir sie auch gehostet. Kann mir ja was in die Kommentare reinschreiben.
1: Wo haben wir rumgehostet?
0: Gehostet. Wir hostet ja unseren Podcast immer irgendwo.
1: Also, wir machen das nächste Mal was über den Touch mal Schwäbisch Hall und
0: der Karl Touch mal
1: Semmering.
0: Ja.
1: Damit man wieder irgendwas vor Ort macht. Wie damals, als man versucht, in der engsten Straße der Welt ein Durchkommen zu finden.
0: Oh, da wird irgendwas noch mein Leben sehen, dass ich da irgendwann mal durch was. So spielst du aber die Häuser
1: mit verschieben. Anlauf klappt
0: es. So spielst du aber die Häuser verschieben.
1: Ja, dann gucken wir mal. Jetzt haben wir lang genug ausgehalten mit uns zwei Dackel. Ja. Mit unserer Logorö.
0: Hat das nicht was mit Ausscheidungen zu tun?
1: Doch, weil du kennst ja Diarö.
0: Ja, genau.
1: Also wenn da so einfach so ein Fluss rauskommt, wo du dann einfach die ganze Zeit und wenn das weiter oben rauskommt, dann wäre das ja Logorö.
0: Also quasi Kotze.
1: Neu. Sprechdurchfall.
0: Also, Sigeli, so als Sigeli. Ja, also gut. Dann war das jetzt Aufruf an unsere Zuhörer, dass sie interaktiv mit uns jetzt und in Zukunft zusammenarbeiten.
1: Yippie!
0: Ja. Bis zum nächsten Mal.
1: Bis zum nächsten Mal. Macht's gut, tschüss und ade.
2: Halleck mir am Arsch.

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Ja, das ist mein Beitrag zur Weltrevolution.

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0: besser wie Hunger. Lieber den Magen verringern, als den Mülleimer waschinken. Weißt du, wer da, wenn ich da noch so ein ganz kleines Restchen habe? Wo soll ich denn auch nicht damit? So ein kleines Tuberschüssel gibt es ja gar nicht.
1: Ja, freilich gibt es alles.
0: Nein, wer da glaubt man es gibt es nicht? Ja, warum auch? Das würde ich ja im Kühlschrank nie wiederfinden.
2: Stimmt auch.
0: Oder weißt du, wenn ich noch so ein einziges Rädchen Wurst habe im Kühlschrank? Was mache ich? Da brauche ich jetzt auch ein Scheibe Brot dazu. Dann schneiden wir halt das auch noch eins runter.
1: Wie für euer Rädchen Wurst brauchst du eine ganze Scheibe Brot?
0: Ja, freilich, ich fülle es mit Käse auf.
1: Ja, so kann man es natürlich auch machen.
0: Ja, oder weißt du, wenn ich noch so ein lummeliges Scheibchen Sauerbrot habe, was mache ich da? Ich koche mir eine große Portion Spätzle dazu.
3: Genau. Und abends habe ich noch das Gejammer. Ach, Bertha, ich habe den ganzen Tag noch nichts Gescheites gegessen.

0: Da steht er heute ganz breit und fett. Das ist es, Karle, oh wie nett. Zum dritten Mal Pappe war ich. Doch eus, das liegt ihm noch im Magen. Was wird er seine Frau dazu sagen?
1: Eus!

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Er war schon alt, es ist trotzdem schlimm. 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Jetzt, es ist passiert, dem alten Gangster. 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

verhaftet Hansen auf frischer Tat. Letzt Woch so ein Typ im Hallerbad. 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Wie? Geamselt? 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
1: Auf dem Land. Gläser von Sandra Lenzenmeier. Ich wohn gern auf dem Land. Da riecht Luft noch gut, nach frisch geschnittenem Gras, manchmal auch noch Mist oder noch Jauche, aber kaum noch Abgas. Ich wohn gern auf dem Land. Da hörst nur Vögel zwitschern und Schafblöge. Auch mal einen Traktor tuckern oder eine Mähmaschine fahren, aber selten ein Lastwagen. Ich wohne gern auf dem Land, da sind Geschäfte noch klein und Leute freundlich, da finde ich immer einen Parkplatz und einfache Schwätzle, aber keine Hektik. Auf dem Land sind Uhren entstanden geblieben, aber sie gingen ein bisschen langsamer.

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In Stuttgart, die Wohngegend Bobser, die meisten werden es wissen, sehr wohlhabende Gegend, da wohnen sehr viele reiche Leute, so unter anderem auch das Ehepaar Mahle. Das Ehepaar Mahle hat einen Haufen Geld, aber haben das Problem, sie können keine Kinder kriegen. Jetzt versuchen sie alles, was mit dem Geld möglich ist, um diesem Umstand Abhilfe zu schaffen. Und sie fliegen in die USA zu Spezialisten, sie bemühen Wunderheiler, Akupunktur, Hypnose, was es alles gibt, was man alles kaufen kann. Es nützt nichts, sie können keine Kinder kriegen. Also entschließen sie sich irgendwann, einen Jungen zu adoptieren aus Jamaika. Und weil sie am Bobser wohnen, nennen sie ihn Bob, also heißt der Bub Bob Mahle. So. So, vielen Dank. Und dieser Bob Mahle... Dieser Bob Mahle wächst also auf bei seinen Pflegeeltern, alles läuft prächtig. Der Bob Mahle, gescheiter Kerle, macht Abitur und dann bringt ihn sein Vater unter am Stuttgarter Rathaus, wo der Bob Mahle eine Ausbildung macht zum Verwaltungsfachwirt. Jetzt könnt ihr euch vielleicht vorstellen, jamaikanische Gelassenheit und schwäbische Beamtendynamik, da steckt ein gewisser Zündfunke dahinter. So ist das nachfolgende Gutzle auch eine fiktive, zwar aber nicht völlig unrealistische Beschreibung eines Arbeitsalltags von dem Bob Mahle im Stuttgarter Rathaus.

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1: Naja, aber manchmal ist ja auch ganz gemütlich.

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Ja. Wenn ihr ein Schmuddelmasse-Lied schon gesungen heute. Ist auch ziemlich schmuddelig, was man jetzt macht. Ich hoffe, dass nicht so viele Kinder da sind. Und wenn, haben die Ältere das Problem, das denen zu erklären. Weiß nicht, war jemand bei der Bundeswehr von euch außer mir? Dem Alter, da bist du dann morgens aufgewacht und dann war die Decke immer in der Mitte vom Körper ein bisschen höher gestanden. Zu dem hat man gesagt, Chromopila. Große Morgenpisslatte. Und jetzt habe ich ja daheim praktisch ein Bad, da ist das Klo und das Bad im Umraum. Und meine Frau kann es aber nicht haben, die kann es nicht haben, wenn ich praktisch mit ihr gleichzeitig in dem Bad bin. Da muss ich am Morgen früh immer ziemlich schnell sein, sonst hast du keine Chance. 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

0: Vielen Dank. Dankeschön.
1: So, das war so ein bisschen zum Aufwärmen was, ein Blüsle. Wenn wir es gerade vom Aufwärmen hin, das nächste Lied handelt auch von der Wärme. Das spielt nämlich im Sommer. Das handelt von einer Freizeitbeschäftigung, die man im Sommer also eigentlich ziemlich gern macht, so das Baden, wenn dann gerade ein Tag ist mit 30 Grad im Schatten. Und gerade noch Sonntag mal zufällig Zeit, dann gibt es also nichts als wie ins Freibad oder an Baggersee, wenn es einen gibt. Und da kommt halt immer mehr Leute auf die Idee und man ist da nicht der Einzige und da wird es immer ein bisschen eng. Und ich habe mal so einen Badetag erlebt, seit dem Gange also zu der Zeit nie mehr zum Baden. Und was da passiert ist, was ich da erlebt habe, das beschreibt das nächste Lied, das Lied vom Baggersee.

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2: Grüß Gott, herzlich willkommen zur Schwäbischen Sprechstunde. Und heute Begriff Rei, Roy. Roy ist nicht zu verwechseln mit Französisch für König, sondern gemeint ist ein schmaler, zumeist grasiger Abhang. Die Grenze zu Acker, Wiese, Straße. Und wenn man schaut, von Französisch schwätze, da heißt es Reihe, keltisch Rica. Der Verbindungsweg Dettinger und Erms, Kappis, sprich Kappis Häusern, heißt im Dialekt Rübrui, was auch so viel wie Furche, Scheidel, Streifen bedeuten kann. Früher ist da recht steil aufgegangen, bis 12% vor Kappis. Vor 20 oder 30 Jahren hat man die Straße an deiner Stelle leicht abtragen. Das Rieb hat gewiss nichts mit Rüben zum tun. Als etwas da einmal besonders viel Rüben abgepflanzt worden wäre. Eben am Abhang. Er hat das Rieb mit Reiben zum tun, mit Druck, Glätten, Ausreiben, Druckerreiben, Nasverreiben. Eine schlechte Erfahrung machen. Sich an etwas reiben, ja. Schließlich geht es in Dettingen auch der Reiberkarre. Und die Bedeutung geht auch in Richtung Reiber. Etwas, das früher ein Fahrzeug quer wäre für Räuber. Da gucken wir nochmal in die Wörterbücher und da steht Althochdeutsch Riban, zu Indogermanisch, Ureib, Urib, Urei, Tränen, verwandt mit Werfen. Was lernt man da draus? Et alles gleich glauben, was man hört.

0: Vielen Dank.
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0: Buffet, Grombierer, Zutrei, Servus.
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0: Grüß Gott. Jetzt kommen wir auf unsere Grüße. Ich glaube, das ist Schwäbisch so reichhaltig wie kaum ein anderer Dialekt. Das Hochdeutsche gleich gar nicht. Am bekanntesten ist das Grüß Gott. Natürlich auch das Ade. Oder so, kommt er, werdet ihr gau. Also wenn jemand also fort will, dann bestätigen wir das nochmal. Und dann ein ganz altes Wort, das meint man bloß aufs Bayerische angewendet, das ist das Servus. Das ist durchaus auch ein schwäbischer Gruß. Servus, sowohl zur Begrüßung als auch zur Verabschiedung. Es kommt zum Lateinischen, es meint Diener. Im Österreichischen kann man es noch hören, ergebenster Diener. Das ist das Servus. Dazu gehört auch Salve, sei gegrüßt. Also, ich will es ein bisschen veranschaulicher, wenn man einem Vertrauten begegnet, einem Schulkameraden oder Verwandtschaft, dann sagt man einfach Grüß Gott. Das sagt man einem Fremden gegenüber. Wenn man bestätigt ihn so, kommst daher, bist am Schaffen oder morgens noch. Bevor man also grüßt, sagt man gleich morgens noch. Wo willst du hin? Also dies ohne lange Vorrede, dies einschließen. Und diese Vielfalt ist also verloren gegangen. Heute nur noch dieses grausame und wirklich schmerzhafte Tschüss.

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0: 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Das kann ja gewiss kein Fehler sein. Doch die Erna hat es ja auch gewusst, dass da gerade der Beichtstund ist. Der Pfarr ist auch im Zirkus gewesen und hat die Esmeralda tanzen gesehen. 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Doch die hat ja eigentlich nicht wollen. 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Der Pfarrer springt dahinter nach und bittet, ha, jetzt bleiben Sie doch da, Sie sind doch gleich als Nächste dran. 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

noch ein gemeinsames Schlussstück. Das ist ein Stück, das ist so eine Art Gegendarstellung, eine Richtigstellung, wie man sie aus den Medien kennt, eine Richtigstellung bezüglich eines weit verbreiteten Vorurteils gegenüber uns Schwaben. Hier der zugegebenermaßen vielleicht etwas großspurig geratene Versuch einer musikalischen Gegenoffensive gegen irgendwelche irrationalen, antischwäbischen Ressentiments. Keine Sorge, ich weiß manchmal auch nicht, was ich so daher schwätze.

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0: Bene. Buffet, Trombira, zu drei. Servus.
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0: Grüß Gott. Herzlich willkommen zur Schwäbischen Sprechstunde mit Wilhelm König. Heute geht's um einen ganz alten Begriff, Loop. Was ist Loop? Loop kann man zusammenfassen gleich Ausruf beim alten Kinderversteckspiel. Es geht auch mir so. Da habe ich ein Wort, eine Geschichte. Ich kann mir sie nicht erklären. Und das Wort, die Geschichte ist alt. Kommt aus der Kindheit. Damals hat man das Wort gebraucht. Hat die Geschichte gespielt, verstaucht hat man sie nicht mehr. Hauptsache, die anderen haben gewusst, um was es geht. Wir schwätzen von einem Versteckspiel. Aus einer Gruppe von Buben oder Mädchen, vielleicht auch gemischt, wird ein Kind rausgesucht, das stellt sich mit erhobenem Arm an der Wand, an der Schüre da, mit geschlossenen Augen. Der andere verschlupft, will sagen, versteckt sich. Dann schreit einer ganz laut, Loop. Und jetzt darf der oder du an der Wand gucken oder suchen. Der Erste, wenn er gefunden hat, stellt sich als nächste Antwort. Heute weiß ich, was gemeint ist. Loop, lateinisch Lupus für Wolf zurück. Das ist der Name für den Aufpasser an der Schule. Im Schwäbischen Wörterbuch wird so erklärt, Loop, Lupus, Spiel der Schulkinder, bei dem es gilt, von Lupus, eben dem Wolf, nicht vorzeitig entdeckt zu werden. Wer den Lupus als Erster erspäht, warnt die anderen durch den Zuruf, eben Loop. In der Geschichte des humanistischen Schulwesens in Württemberg von 1559 bis 1805 ist das für die höheren Schulen nachgewiesen. Wir Volksschüler in den 30er und 40er Jahren des 20. Jahrhunderts haben das bloß nachgeahmt.
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Man denkt, wie kann das sein? Wer hat den Stoi so geschliffen? Das kann kein Mensch an Hand. Und dann habe ich begriffen, dass Gletscher, Wasser, Sand den Stoi ganz unermüdlich und in endlos langer Zeit geschliffen haben, so niedlich, bloß dass das Kind sich freut. Dankeschön. Wunderbar.

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Traktor, genau. 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

0: Telefon klingelt, in aller Herrgottsfri. Und es ist, weil ihr leu wohnt, leider ganz bestimmt für mich. Vom Schlaf noch ganz verpeilt, frag ich gründig, ja, was gibt's? Hier neu recht tönt's im Hörer, klirrend kalt und spitz. Wir haben gehört, dass Sie ein exklusiver Musiklehrer sind, weil unsere Tochter, die Chantal, ein hochbegabtes Kind, die soll doch jetzt der Instrument lernen dürfen müssen. Und was für uns, frag ich? Ja, aber das müssen Sie doch wissen. Ich zuck zusammen und denk mir, Widerspruch macht da nicht viel Sinn. Und Frau Neurech dringt auch gleich mit Vehemenz auf einen Termin. Ich frag, wie ist das mit der Tochter? Ist die denn auch dazu bereit? Unsere Chantal steht bei Fuß, ab sofort und jederzeit. Außer montags, ehrlich gesagt, da wär's ein bisschen blöd. Weil unser aller Liebling da schon zum Eiskunstlaufen geht. Später singt sie noch im Schulchor die allererste Stimme. Und wenn Chantal da fehlen tät, das wär für uns ganz schlimm. Okay, sag ich noch, da lese halt für den Dienstag ein. Am besten gleich am Nachmittag, da wär noch alles frei.
1: Oh, am Dienstagnachmittag, das ist jetzt ganz schlecht, weil unser Spatz doch auch so gern mal zum Reiten soll er möcht. Und auch danach hat sie keine Zeit, da muss sie zum Judoka. Sie macht doch grad der schwarze Gurt beim Hayaki Sukuma. Anschließend Spanisch, dann Russisch, dann Französisch Seminar. Und dann noch die Musikstund neu, das wär nicht zumutbar. Und auch am Mittwoch, da geht gar nichts, das sag ich Ihnen gleich. Da trainiert sie nämlich exklusiv im Tennissportverein. Sie rangiert zwar klubintern, längst schon auf dem ersten Platz. Doch sie soll doch mal in Wimbledon spielen, unser Schatz. Sie schlägt schon wie ein Profi, bloß die Rückhand ist noch schwach. Das ist der Grund, warum sie abends jetzt das Zusatztraining macht. Und hinterher muss sie noch geschwind zur Chess-Gymnastik fahren, weil so ein bisschen Bewegung kann, so man kennt nie schaden. Meistens ist dann auch schon Zähne und sie wird lachen. Doch irgendwann, da muss Chantal ja auch mal Hausaufgaben machen.
0: Okay, sag ich, dann legen wir's auf den Donnerstag.
1: Oh, am Donnerstag, ich mein, dass sie da schon was hat. Ach ja, da fängt sie doch jetzt mit der Laufsteckschulung an, damit sie sich bewegen lernt wie ein richtiges Mannequin. Aber vielleicht ging's abends nach dem Schwimmkurs, da ist es zwar schon Nacht, aber einmal in der Woche geht's schon, dass man da mal eine Ausnahme macht.
0: Also nachts, das passt mir jetzt nicht, hör ich mich entgegnen. Na müssen wir das Ganze halt auf der Freitag legen.
1: Neu, da ist sie bei McDonald's, weil irgendwann da braucht das Kind ja schließlich auch mal was Warmes in sein Bauch. Sie hat eh schon so viele Probleme mit der Magen, doch vielleicht ist nur am Nachmittag, gleich nach der Hausaufgabe. Ach was redi, da ist sie doch schon ab 4 im Ballett, später Golf und Aquastepp, also freitags, da geht's nicht. Und am Samstag muss ich, glaub ich, wegen ihrer Bulimie, ihrem Juckreiz und dem Muskelzucker zur Psychotherapie, weil sie dauernd so schlecht dreimt, spuckt und Fingernägel beißt und manchmal völlig grundlos so der Kopf nach hinten schmeißt. Kein Mensch weiß, wo das herkommt, nicht mal ihr Therapeut. Und so eine Elektroschockbehandlung, das braucht halt auch seine Zeit. Aber zurück zu der Musikstund, die erst den Sonntags nicht so spät.
0: Also, da muss ich sie enttäuschen. Sonntag schaff ich nicht.
1: Also da hört sich doch alles auf, das glaub ich ja wohl nicht. Sie meinet wohl, dass wir auf sie angewiesen sind. Nach unserer Chantal schlägt sich andere Lehrer die Finger, die wär glaub eh schad für sie. Ich denk, da red ich gar nicht länger, hat wegen ein bisschen Sonntag keine Zeit für unser Kind. Ja, sie Schnäppchenmusik können sie, was glauben sie denn, wer sie sind? Auf euch wie sie können wir verzichten, sie Instrumente Schinder. Unsere Chantal kriegt sowieso bloß jemand mit 'm Herz für Kinder.

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0: exklusiv.
1: Einen wunderschönen guten Abend, Murat. Hi, Mensch. Oh, ich habe ein bisschen Bammel verheilt. Das ist Heimspiel und Murat meine zweite Heimat. Ganz schwierig und ich muss aufpassen, was ich sage. Kennen mir relativ viele. Viele wissen auch, wo ich wohne. Und, aber wir machen heute Abend einfach so, wir machen eine kleine musikalische Exkursion durch den Schwäbischen Wald, mit dem du ziemlich jedes Kaff streifen bis auf Vornsbach. Das hat es nicht verdient. Aber... Ja, früher in der Schule haben wir gesagt, wenn Spensch kommst fort, wenn weiter Spensch kommst nach Vornsbach. Aber ich hoffe, dass keine da sind. Vornsbach, hallo! Ja, Mensch, mir ist bewusst worden, dass wir eigentlich... Weil wir nehmen euch jetzt mit von Strempelbach, das kennt ihr ja, das schlimme Kaff da in der Straße. Und jetzt gehen wir nach Sulzbach, wo ich aufgewachsen bin. Und wir gehen jetzt zurück, Anfang des 70er Jahre, da ist das nächste Lied, handelt da davor. Und mir ist euch bewusst worden, Gott, waren wir damals schlimm. Wir sind politisch sowas von unkorrekt, ey. Wir sind zum Bäcker ärgert gegangen und haben Mohrenkopfe gekauft. Dann sind wir zu Sohnen und dann haben Judenfürzle gekauft. Vielleicht haben sogar auf der Bühne manche von uns schon Reggae gemacht. Hat jemand schon Reggae gespielt von euch? Oh Gott. Kulturelle Aneignung. Und dein Haar könnte auch ein bisschen so, das ist nicht schwäbisch, also es kann gefährlich sein. Und wisst ihr was? Früher war Musik, Sex, Drugs und Rock'n'Roll. Bei uns war es Bier und Rock'n'Roll. Ja. Aber irgendwie war Musik früher ein bisschen provokativ, ein bisschen dagegen. Und heute ist alles wunderbar, muss alles wunderbar lieb sein, weil irgendwelche Leute in Facebook oder irgendwo in den sozialen Medien irgendeinen Furz veröffentlicht. Kulturelle Aneignung, weil eine Band mit drei Stars Reggae spielt. Das war früher, war das was Besonderes, heute ist scheiße. Und deshalb möchte ich euch ganz arg bitten, dass ihr uns entschuldigt, dass wir jetzt brutal politisch unkorrekt sind. Wir singen es nämlich von Häuptling, wir singen von Winnetou, wobei Winnetou war immer ein Franzose, ist nicht so schlimm. Wir singen von ganz schlimmen Wörtern, aber hey, scheiß drauf, das sind wir und so war unsere Jugend. Winnetou!

0: Banshee!
1: Ja, das nächste Lied kommen wir im Close seiner Region. Und der Close hat auch eine wilde Reise durch Schwabenland hinter sich. Und man könnte sagen, er hat sich wohnlich nicht verbessert. Er ist in Wendeter geboren, hat dann lange in Urbach gelebt, ist dann nach Gaussmannswellen ausgezogen und wohnt jetzt in Pfalzbach. Also so ähnlich wie Berlin, Tokio, Paris, Schleißweiler, das ist so. Aber der Klaus kommt aus einem wunderschönen Remstal, der lange genug gelebt. Und das Remstal ist ja so ein Tal, wo auch ziemlich gefährlich ist, weil du musst echt aufpassen, was du sagst, weil da gibt es die unterschiedlichsten Menschen. Da gibt es ganz Reiche aus Stuttgart und da gibt es halt auch die Einheimische, die Räse. Und die sind wirklich Räse, so wie der Weih. Und das nächste Lied ist ja als Lied aus dem Remstal, aus dem Bauernkrieg, ein Rebellenlied.

0: Klaus Marquardt.
1: Ja, jetzt nehmen wir euch mit auf eine Zeitreise. Wir haben ein altes schwäbisches Volkslied mitgebracht. Und in dem Lied geht es darum, dass früher der Klerus, der Pfarrer im Dorf, das Sagen hatte. Und der hat dann bestimmt, wer wen heiratet. Und da ging es meistens, ehrlich gesagt, nicht um Liebe, sondern um Besitztümer, um Geld. Ne? Wie es halt so ist. Und da ist dann öfters passiert, dass irgendwelche hübsche junge Dinger mit irgendwelchen alten Säcken verheiratet worden sind. Und ja, das ist ziemlich reiche alte Säcke. Moment, reiche alte Säcke. Genau. Ist so. Ja, genau. Gilt heute noch bei euch, oder? Ja, super. Toll. Wunderbar. Ja, und die Mädels, die haben irgendwie aber auch drüber reden müssen, über ihr Schicksal. Und wenn du halt mit so einem alten Säckel verheiratet bist, was willst du machen? Dann musst du was überlegen. Und damit sie sich unterhalten konnten, haben sie sich einen Code überlegt, eine Chiffre, weil man hat ja nicht öffentlich drüber reden dürfen. Und diese alte Säcke haben dann bucklig Smale geheißen. Und von so einem buckligen Male erzählt,

Ich finde es gar so scheiße, wenn er hässliche Männer eine hübsche Frau abkriegen mit der Kohle. Ne? Also ich weiß ja, manche Ortschaften funktioniert halt noch so und weißt. Ja, Schönheit vergeht. Guck! Und so viel zur schwäbischen Romantik, ja. Aber nein, es gibt wirklich Schwabensinn. Also ja, Romantik ist vielleicht nicht ganz so, also nicht ganz so unsere Stärke, obwohl wir eigentlich das Land der Romantiker und Dichter und Denker sind. Aber wir haben ewig lang gesucht, dass wir mal ein Erfolgslied finden, das ein bisschen positiv ist, weil eigentlich geht es nur um kalte Füße und kalte Hände, schwäbische Volkslieder. Und wenn ich Geld nur hätte, das ist auch so ein Thema. Aber wir haben alles gefunden und das besingt die Schönheit der schwäbischen Frau. Und da lacht sie eigentlich immer, aber das ist Quatsch. Weil der Michel ist da Spezialist, Der Michel hat die komplette Playboy-Sammlung von 1963 bis vorgestern. Und da haben wir echt einmal Research gemacht, weil der Michel hat so wissenschaftliche Tendenzen manchmal, ja. Und haben wir Research gemacht, haben festgestellt, dass eigentlich die meisten Playmates aus Stuttgart kommen. Das hat uns beide zwar nicht so arg viel gebracht, aber rein die Gewissheit, dass es hätte sein können, aber naja, das war... Aber lassen wir es. Aber wir haben gedacht, unser Schwabeliesel, das Lied hat leider bloß ein Refrain. Das ist irgendwie komisch, gell? Irgendwie, hoppsa, Schwabeliesel, der Rest ist vergessen worden. Aber wir können ja einfach mal gucken. Ich weiß, wir sind hier im pietistischen Schwäbischen Wald, wo ganz nett so Party gemacht wird. Und wir sind halt in Bayern, wo man Plastikdirndl anzieht, auf der Vase geht. Nein. Aber es wäre ganz gut, wenn ihr vielleicht ein kleines bisschen mitmacht. Habt ihr Lust, oder? Ja. Fortspachau? Gut, also. Das wäre, wie gesagt, wir sind alle nicht mehr die Jüngste, deshalb, das ist ein wenig rhythmisch, ein wenig schwierig und ich habe Rhythmusgefühl wie ein linksdrehender Magerstufe Joghurt, aber ich hoffe, ich krieg's noch. Bei dem Wort Hopsa müsst ihr bitte um 3,46 cm, das ist ein bisschen mehr wie ein Muggelsegel, euren Popo vom Stuhl aufbewegen. Die, wo standen, dürfen natürlich Party machen und BH schmeißen und genau und alles. Macht ruhig, das verträgt Murat. Also auf jeden Fall, ihr, wo hier sitzt, so die gemütlichere, probieren wir es mal. Also gell, bei Hopsa einfach den Popo heben. 1, 2, 3, Hopsa. Wie in der Normandie. Ah, das ist die Latenz nach hinten, die Verzögerung. Also scheißegal, ihr müsst einfach, guckt halt auf der Vordermann, weil sonst, ich finde so Welle schön, Laola in Mohart. Also, 1, 2, 3, Hopsa. Ja geil, Leute, aber du warst schon wenigstens viel. Wir sind nicht in Bayern, also gell? Obacht. Und wir nehmen euch jetzt mit und wir unser Schwabeliesel haben wir geschnappt, haben sie nach Irland verfrachtet. In Irland und Welsheim gibt es hübsche rothaarige Frauen. In Irland gibt es bessere Bier, die haben keine Wulle, die sind glücklich, die haben Guinness. Und jetzt hopp sie unsere Schwabeliesel!

0: Klaus Marquardt an der Geige und Rob Wittmeier am Schlagzeug. Hey, hey, hey.
1: Es gibt Zeiten im Leben, da werden einem Steine weggelegt. Manchmal sind die Steine ziemlich groß und ziemlich beschissen. Und dann gibt es Zeiten, da fällt einem alles ganz leicht und das Leben fließt und alles ist easy und ach, könnte immer so weitergehen. Aber soll ich was verraten? Die Sache ist die, im Leben geht es immer darum, dass man mit beidem klarkommt und dass man beides irgendwie verpackt kriegt. Und manchmal muss man sich entscheiden, will ich da jetzt irgendwie mich unterkriegen lassen oder will ich weitermachen oder nehme ich das Leben, wie es ist. Und ich habe mich entschieden, ich will alles oder nichts.

0: Dankeschön.
1: Wir haben vor 2-3 Wochen im Adler gespielt, Meidelstetten, ganz tief auf der Schwäbischen Alb.
2: Ganz schlimm.
1: Ganz schlimm. Ganz schlimm, ganz weit Hände.
3: Fernspach noch weiter. 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
1: Und da haben wir halt auch das Lied gespielt, das wir jetzt gleich spielen. In dem Lied geht es um Liebe. Und die Sache ist die, wir Schwaben, denen ist ja ein bisschen schwer mit der Romantik und es hört sich auch ein bisschen merkwürdig an, wenn man ich liebe dich auf Schwäbisch sagt, das ist so ein bisschen gestelzt. Und da habe ich halt gefragt im Adler, Meidelstädter, auf der Schwäbischen Alb, wie sagt ihr eigentlich, wenn ihr jemanden mögt, wenn ihr jemanden liebt, wie sagt ihr da, was macht ihr da, um das auszudrücken? Und der allerschönste und romantischste Kommentar, den wir da gekriegt haben, war, passt schon. Jo, und mit dieser beseelten Romantik und mit diesem lichtdurchfluteten Herz habe ich dann das Lied gesungen. Und ja, hallo. Passt schon. Aber jetzt, wenn ihr aber dabei habt, den ihr mögt, den ein bisschen zusammenrucken und genießt das nächste Lied. Traum.

0: Dankeschön.
1: Die Anke. Sehr viel Gefühl, wunderschön, wunderschön. Ja, ich habe neulich, oder was heißt neulich, schon weil her, immer einen Koffer geredet, den hat die Schwiegermutter rausschmeißen wollen. Und da waren lauter alte Briefe drin und der älteste war von 1848, also von der Deutschen Revolution. Und ich habe dann ein bisschen nachgeforscht, da sind Briefe drin von meiner Verwandtschaft, von meiner Frau, von der Manu. Und die sind, ganz viele sind dann nach Amerika gegangen, von meiner Familie hin auch damals. Vieles Land verlassen und wenn man das mal ein bisschen recherchiert, da gibt es einfach ein wunderschönes von Mohart, gibt es da vom Schäbischen Wald hier, gibt es da ein tolles im Internet, eine tolle Seite, jetzt so heißt, was da, wie viele Leute aufs Land verlassen haben. Und teilweise war das ein Drittel von der Bevölkerung. Württemberg war damals Armenhaus und das waren alles Wirtschaftsflüchtlinge. Aha, kommt so irgendwie bekannt vor, gell? Und die haben auch damals einfach ein besseres Leben wollen. Politisch war es ziemlich scheiße in Schwabenländle. Es war keine Freiheit da, es gab nichts zum Essen. Und die haben halt einfach raus müssen. Und ich habe mir das überlegt, wie das heutzutage ist, wenn man halt so in Facebook unterwegs ist, ab und zu, wenn man mal im Geschäft nicht so ganz viel Stress hat und sieht dann, was die ganze, man kriegt ja alles mit, wirklich, man kriegt mit, was die Leute essen, mit wo sie schlafen, mit wem sie schlafen, ob das in Australien, Kamtschatka, in der Arktis, ist scheißegal, man kriegt alles mit. Wie war das früher? Früher war das ein Abschied für immer und da gibt es einen, ich wohne jetzt in Schleißweiler, bin Kostulsbami. Und da gibt es in Baderbach gibt's ein wunderschönes Bild, da steht eine ganze Familie da mit Ochsen, mit Pferd und alle im Sonntagsstaat, alle Kinder, ganz große Augen und da hat sich eine Familie verabschiedet nach Amerika und es war damals ein Abschied für immer, das war einfach ein Abschied für immer und ich habe überlegt, wie ist das, wenn da so ein junger Kerl einfach hat gegangen müssen und vielleicht sein Mädchen hat da bleiben müssen und hat da ein kleines Lied geschrieben über die Lande.

0: People die Lande. Dankeschön. Anke, du musst vielmals entschuldigen, ich habe keinen Tanzkurs gemacht. Für uns war das damals uncool, man hat früher mal Leute tanzt. Mich, hast du Tanzkurs gemacht? Aber, gell, neu, hat man nicht gemacht. Hast du, du kannst tanzen, oder?
1: Ich hab's bronzene Abzeichen. Immerhin. Boah. Immerhin, immerhin. Aber, ich soll keinen Druck erzeugen.
0: Ich hab Seepferde, zähl das auch. Ich bin seit geraumer Zeit Opa und das ist so ziemlich das Geilste, was mir je passieren konnte. Und es ist irgendwie so schön, wenn man so einen jungen Menschen sieht, wie der einfach unbedarft durchs Leben geht. Und das nächste Lied ist so, was hat im Props, irgendjemand hat, nicht in Propsheilfrau halt, irgendjemand hat gesagt, dass das, dass wir eine Midlife-Crisis hätten. Ja, aber hallo, der bin ich schon seit 40 Jahren. Und das nächste Lied ist so ein bisschen Midlife-Crisis, aber es dreht sich eigentlich dort um, das Lied heißt Zeitlose Zeit. Und wenn man so kleine Kinder anguckt, weißt du, die gehen nicht nach der Uhr. Wenn ins Geschäft sind, wenn du spät kommst, kriegst du einen Eilauf. So ein Kind, das steht auf, wenn es wach wird, das isst, wenn es Hunger hat und geht ins Bett, wenn es müde ist. Und ich finde es wirklich ganz toll, dass in Deutschland jetzt gibt es eine Vereinigung, die wieder dafür sorgt, dass wir weniger Zeitstress haben, und zwar die Deutsche Bundesbahn. Das ist wirklich, die haben da Forschung und Esoteriker eingeladen und haben gesagt, wie kriegen wir unser Land aus dem Zeitdruck raus? Und das gelingt hervorragend, muss ich sagen. Ja, ja. Hervorragend gelingt es denen. Trotzdem, Michel, du bist unser wandelndes Gedächtnis. Haben wir zum ersten Mal gespielt? Hier. Moharzimmer. 2011. War vorher. Aber naja, du warst schon alt. Okay, 2009 und ihr seht, wie die Zeit rast und trotzdem ist es vielleicht ganz interessant, wenn die Zeit zeitlos ist und wenn die Zeit nicht immer alles bestimmt. Zeitlose Zeit.

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Nach dem nächsten Lied, nach dem Instrumentallied, machen wir eine Pause und ihr dürft gerne dann drüber bei der Nicole die eine oder andere CD kaufen, wenn ihr wollt. Und nach der Pause sehen wir uns dann wieder und freut uns auf den zweiten Teil. Bis gleich.

an der Gitarre, der kleine Bruder von den Rolling Stones. Ja. Übrigens, es kommen immer Fragen, wo man die tolle Hose kaufen kann. Der Klaus hat eine Modellinie aufgemacht und das Tolle ist, die Hose hat er jetzt seit 7,5 Jahren und die passt immer noch. Keine Kalorien, die enger nähert, das ist schon toll, gell, Klaus, ja. Nee, ihr Lieben, hey, ich muss euch echt mal sagen, ich bin so happy, mit den ganzen Menschen hier auf der Bühne stehen zu dürfen. Das ist für mich echt ein Geschenk. Und der Robbel heute hat mir gestern Abend angerufen, ihm ging es gar nicht so gut, er ist krank, aber er hat ein gutes Mittel gefunden, der Paracetamol und Hagop schon hell. Das nennt man Rock'n'Roll, gell Michel, das kennst du auch, ja. Ja, wenn er uns verfolgt und mitkriegt, dass wir nicht gerade einfache Zeit hätten, aber nichtsdestotrotz ist der Abend für mich halt wirklich ein Geschenk, weil, hey, hallo, ich gucke hier runter und es sind Leute da, das ist so schön. Wir hätten auch gespielt ohne euch, aber das wäre ziemlich scheiße, wäre ziemlich langweilig geworden. Und es hat sich seit der doofen Krankheit brutal viel verändert seit Corona und deshalb zuerst mal ein ganz, ganz großer Dank an euch, dass ihr nicht Netflix guckt heute Abend und dass ihr nicht irgendwie Bundesliga guckt, sondern dass ihr zu uns kommen seid. Dankeschön! Wir haben uns gerade im Studio verkrochen, hunderte von Stunden, ohne Scheiß. Man hat eine CD, die kommt nächste raus. Und eins von den Liedern wird heißen: Wir sind immer noch da.

0: Dankeschön.
1: Dankeschön. Ja, ihr Lieben, wir haben vor kurzem haben wir gespielt, oben in der Eifel. Es war ein tolles Konzert. Luftgefahren von nichts und wieder nichts. Aber wir haben, der Chris hat eine gute Idee gehabt. Der Chris hat gesagt, komm, ich geh in den Rewe. Und dann haben wir Bier gekauft, dann war ich. Dann sind wir den ganzen Tag in der Wiese gelegen. Ich habe mir einen Zeck geholt. Am Fuß. Hallo. Und ja. Und dann, irgendwie war es komisch, weil die verstehen uns überhaupt halt gar nicht. Und irgendwo war ich dann irgendwo, bei einem war ich ganz stolz, wo ich gesagt habe, das nächste Lied heißt, das Leben ist kein Schlotzer. Weil den sie ganz komisch guckt, weil sie gar nicht verstanden. Wenn man da mal ein bisschen recherchiert, so was es bedeutet, das Leben ist kein Schlotzer. Das Leben ist kein Schlotzer ist halt, ich glaube, das ist das typischste schwäbische Sprichwort, was es gibt. Das soll sich auch jeder tätowieren. Bube daheim, das Leben ist kein Schlotzer. Besser wie kein Trinkwasser, auf jeden Fall. Und der Chris, wo er bei uns eingestiegen ist, ist auch wegen dem Lied eingestiegen, weil da kommt eine Textzeile drin. Trinkt man noch ein Gläschen Marile, ein Gläschen auf die alte Zeit. Und der Chris ist auch kein Kostverächter. Und er hat gesagt, ihm fehlt die alte schwäbische Wirtshauskultur. Und das ist so, früher gab es in jedem Ort ein Wirtshaus. Da ist man nachgegangen, das war Therapie. Und Besäufnis in einem, das ist eine gute Kombination. Ich bin da auch sehr geprägt. Ich habe zwei Opas. Der Opa hat ganz stolz gesagt, er war noch nie in seinem Leben betrunken. Er war sehr christlich. Ich hätte ihm vielleicht die Bibelstelle vorlesen sollen von der Hochzeit von Kana an, wo Jesus Wasser zu Wein gemacht hat. Guter Mann. Und der andere Opa, der hat so viel Loch. Da war man wesentlich sympathischer. Aber es ändert sich gerade alles und mir fehlt es, dass man einfach mal in Wirtschaft reinhockt. Es gibt ja kaum noch schwäbische Wirtschaften. Und lässt einfach mal 5 Grad sein, trinkt mal was und schwätzt mit dem Freund. Und am Schluss, wenn man kaum noch was weiß, ob es noch alles. Das Leben ist kein

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Aber es lebe, ich schau noch nicht vorbei. Und ist gut so. Dankeschön! Ja, mea culpa, dass ich vom Sprach gelächtert habe. Nein, aber das macht doch einfach Spaß. Und mein Lieblingsfeingebiet ist eigentlich Ostalb. Vor allem, wenn du da oben mal gespielt hast. Wir haben gespielt in Unterkochen. Oh, Leute. Es war grausam. Vorne ist schon eine Kopf, die hat die ganze Zeit Ohren zugehoben. Als er nachher zum Klaus hat gesagt, selten so gelacht, so schön war's. Das ist halt als Musiker dann echt sehr erbaut. Gell? Und wenn man denkt, den Vorstab spielen wir nicht mehr und wir haben da ein bisschen so unser Feindbild Unterkocher. Oberkocher ist ja noch cool, aber Unterkocher ist scheiße. Und da will ich nicht mehr spielen, das ist irgendwie. Aber der Chris kommt auch von der Hände, der kommt auch aus Aule. Und er hat Reiter zu uns, das ist ein Wunder. Gell? Ja. Und der Chris hat, ist nach Beblingen gezogen, das ist also er schon. Ja, Geldwäger, gell? Schon. Das ist egal. Anders Geschichte. Ja. Wir haben eigentlich ein Blues mitgebracht. Das ist ein altschwäbisches Volkslied. Und das sagt sehr viel über den Ostalb aus. Weil da ist es nämlich dunkel das ganze Jahr und kalt. Da hat man kalte Füße und kalte Hände. Und wer sagt, dass der Blues im Mississippi-Delta erfunden wurde, der war dann jeden Unterkocher.

0: Dankeschön. Wir bleiben auf der Alp, gehen jetzt ein bisschen südlicher, auf die Laichinger Alp bei Blaubeuren. Und da war im Jahr 1850, gab es da zwei Brüder, der Georg und der Tobias Bückle, und die sind über Dörfer gezogen und haben den Menschen von der Liebe predigt. Das waren Menschen, muss man sich mal vorstellen, die sind einfach, die sind gegangen zu den Bauern und haben gesagt, wenn er jetzt schon euch Liebe predigt, und wenn er jetzt schon lieb zueinander sind, dann hört das Himmelreich schon jetzt. Und das ist eigentlich eine Botschaft, wo eigentlich der Hammer findet. Der Kirche hat das natürlich gar nicht passt, weil katholisch nicht ist, sondern evangelisch Kirche, die haben damals den Alleinheiligkeitsausspruch gehabt, wie so ziemlich jede Kirche auf Gottes Erdboden. Und die haben die beiden Brüder einfach eingesperrt, ohne Verhandlung, ins Irrenhaus nach Zwiefalde. Und da sind sie 30 Jahre drin geblieben. Es gab eine Petition an der König und die haben gesagt, lass die Kerle raus, die sind harmlos. Aber die Kirche hat gesagt, nein, wir wollen niemanden, der über die Liebe predigt. Und vielleicht braucht es so Gebrüder Bückle wieder in der heiligen Zeit, weil das Leben ist halt nicht bloß nach dem Tod, sondern das Leben ist auch jetzt gegen den Wind.
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Nebel Goester, Dankeschön. Ja, ihr Lieben, wir kommen langsam, aber sicher zum Ende des Abends und ich möchte mich echt bedanken auch bei der Stadt Mohart, dass die sind völlig unkompliziert und Frau Weller, ey, Dankeschön, gell? Super Job gemacht und Dankeschön, ja. Ja, das Schwäbische, das ist so eine Sache. Ich will jetzt nicht werden, aber es geht gerade ganz viel der Bach nahe an ihre Kinder, unsere Enkel, schwätzt kein Schwäbisch mehr. Das ist, die kommen vom Kindergarten heim und sprechen alle Hochdeutsch. Es ist alles okay, die Welt verändert sich, aber was bleibt halt übrig vom Schwäbisch? Es gehen ganz viele Wörter verloren. Was übrig bleibt, sind vegane Käsespätzle. Was übrig bleibt, ist der geniale Slogan Selend. Und was übrig bleibt, ist der VfB Stuttgart. Und alle drei Sachen kann ich nicht brauchen. Nein! Kann vielleicht jemand Bass spielen? Wir haben ab nächster Woche einen Basser. Ja. Auf jeden Fall, das nächste Lied habe ich geschrieben, ohne Scheiß. Das eine, die Idee von das Lied, das kam früher, weil früher, da bist du einfach aufs Lichterfest gegangen, das war so geil. Ich weiß noch, an der Sonnenpost, wo die Cabrinha-Bar war, ich bin heimgelaufen bis Sulzbach und ich glaube 28 Mal gespucken müssen. Und das war das Schöne an der Schachtel hin, da war ich schon nett, sich und man hat irgendwie platt. Und es gibt noch ein Fest und das Lied habe ich ohne Scheiß geschrieben. Ich erzähle es auch immer, wo ich spiele, egal ob es in Tokio oder in Moskau oder scheißegal. Ich erzähle immer vom Baderbacher Sommerfest. Und das erste Baderbacher Sommerfest, wo ich war, das war für mich so ein bisschen, ich bin damals mit langen Haaren so als Rocker gekommen, das war für mich so, ja, einfach schön. Da sind Bauern geguckt mit verschiedenen Gummistiefeln, dann waren Städter da. Und das ist irgendwie so, und da war ein Hockezee. Und das Wort Hockezee wird definitiv hintereinander fallen. Ich schwöre euch, in 15 Jahren, 20 Jahren, gibt es Hockezee nicht mehr. Das ist durch. Und deshalb müssen wir versuchen, das irgendwie, vielleicht sind wir dann irgendwie im Zoo, die Jüngere von uns, so, ich bin ein Schwabe, hallo, ich weiß, was Hockezee ist. Ihr wisst es, oder, was Hockezee ist? Ihr wisst es. Deshalb, Hockezee!

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Macht's ruhig, das befreit. Es ist zwar politisch unkorrekt, aber es befreit. Na, drehen wir dem der Hals rum. 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Ihr wart doch nie vom Sulzbacher Gegeles-Wettbewerb, oder? Der, der nicht geschrien hat, ist. Na, drehen wir dem der Hals rum. 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Es könnte auch mitsingen und wir dürfen ja zum Glück ohne Maske auftreten. Deshalb kann das T ruhig betont werden, dass der Vordermann auch ein bisschen Aerosole im Kreuz hat.

Noch einmal. Das könnt ihr auch noch im Bett machen. Das sind Geräusche, wo gut kommen. 1, 2, 3, 4!

0: zur Sicherung des Weltfriedens haben die Vereinigten Staaten und die Sowjetunion
1: wahrscheinlich schon geplant. Gehen wir mal aus, dass im 30. DDR-Kampf der Teufel zwischen Nord und Ost zu der

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Da ist immer noch, das Lied begleitet uns schon eine Weile. Und als Michel und ich das damals geschrieben haben, haben wir nicht gedacht, dass das Lied irgendwie Flügel kriegt und zu den Leuten fliegt. Und ja, es war jetzt in der Hitparade wieder drin, aber mir hat es eigentlich, das ist eine Zahl, weißt du, das ist ja Wurst. Seit mein Hamster nicht mehr anrufen darf, soll der SWR da schärfer, wo ist der Mann nicht mehr so gut, genau. Neue Quatsch. Neues Lied begleitet uns und wir haben das gespielt, auch Montag vor einer Woche. Gell. Und es ist einfach, ich denke, Musik ist dafür da, einfach um die Zustände der Seele auszudrücken. Und was mir gerade einfach gegen den Sack, auf den Sack geht, ist das, dass alles nur im Radio ist heile Welt und Sonnenschein und keine Wolke. Aber es gibt halt auch die andere Seite. Und ich habe festgestellt, dass Musik ist die Sprache der Engel, hat man noch gesagt. Die verstehen auch Leute, die uns nicht verstehen. Und ich glaube, das ist so ein Lied, wo ganz einfach ist. Relativ einfaches Lied, immer einfacher Text. Es ist hier entstanden, in Groß-Hechberg oben und heißt, da bin ich daheim.

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Bleibt gesund, danke schön, gute Nacht.

0: Danke, gute Nacht.
1: 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Herzlich willkommen zu einer neuen Sendung von Mundart Radio Exklusiv. In dieser Sendereihe stelle weitgehend komplette Konzertmitschnitt vor, die es nur bei Mundart Radio gibt. Für die heutige Sendung war ich in Hochdorf in der Breitwiesenhalle. Dort hat der Chor da Capo sein 10-jähriges Bestehen gefeiert. Mit dabei war auch die Band So sind wir halt. Jetzt wünsche ich euch viel Spaß beim Konzertmitschnitt.

0: Ein herzliches, wie der Schwab sagt, guten Abend zu unserem 10. Geburtstag. Und wie das so ist zum 10. Geburtstag, da sagen die Kinder sagen ja immer, gell, so alt wie ich werd so viele Leute auf ihn einladen. Aber es sind Gott sei Dank viel, viel mehr Leute geworden heute Abend. Es freut uns ganz arg, dass ihr da sind heute. Ja, 10 Jahre da Capo. Am Anfang war es ein Versuch, eine Probe. Irgendwann hat man zu mir gesagt, gehörst du auch zu dem komischen Chor, gell? Also, was die so singen, ist ja auch ein bisschen, hä? Aber 10 Jahre hat sich das in Hochdorf etabliert und heute Abend feiern wir unseren Geburtstag mit Ihnen und ganz besonders freut uns, dass unser Herr Bürgermeister Kuttler auch da ist. Herzlich willkommen heute, Herr Bürgermeister Kuttler. Und unser frisch neu gewählter Co-Präsident des Co-Verbandes Karpfaff, unser Präsident des Co-Verbandes Karpfaff, so heißt es offiziell, Herr Jürgen Hees. Herr, ganz herzlich willkommen heute bei Jürgen, Quatsch, Erwin. Mann. Entschuldigung. Und der neu gewählte Vizepräsident des Co-Verbandes Karpfaff, Herr Matthias Wallisch, ja, der singt heute Abend mit. Matthias Wenkemauer. Jawohl. Ich will nicht lange reden, sondern Sie einfach einladen, heute Abend, wenn Sie Spaß haben, mitzusingen, mitzutanzen, mitzuklatschen, einfach Ihren Spaß zu haben. Und ich gebe jetzt das Mikro weiter an unsere Chorleiterin Ellen Strauß-Wallisch. Viel Spaß heute Abend.
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2: Ja, Brigitte hat es gerade schon richtig gesagt, als wir vor 10 Jahren hier angefangen haben, da war ich ein Revoluzzer in Hochdorf, weil ich ja bloß Englisch singe eigentlich. Jetzt zum Geburtstag und schon vor zwei Jahren ist das schon her, gell? Habe ich gedacht, jetzt machen wir was ganz Besonderes. Wir singen Englisch und übersetzen das dann in Schwäbisch und dann hat jeder etwas davon. Und genauso wird das Konzert heute auch wieder werden. Ja? Es ist keine direkte Übersetzung, es ist etwas so, wie uns das eingefallen ist und wie wir Schwäbisch schön finden. Gell? So. Und Brigitte, ja, danke. Was ist los? Was willst du da von mir? Du baust ab. Ja, okay, ich rede schon mal weiter, weil es merkt ihr ja so gern, wenn ich schwätze, das weiß ich schon. Also genau, die Buben von so Semmer halte ich in ja auch ein tolles Programm, also werdet sie heute Abend von denen die ein oder andere Perle erleben. Und ich habe auch noch zwei Sachen fürs Programm beigesteuert. Also das wird bestimmt sehr, sehr schön heute Abend. Ich habe dir versprochen, dass ich dein Facebook-Profil heute nicht verrate. Ha, Phil? Ehrlich, sind eigentlich mal wieder Schüler da, also Schüler, weil wir sind ja beide Lehrer, gell? Sind Schüler da? Nein, es sind ja Ferien, die sind alle schon im Urlaub, also. Was? Wo ist ein Schüler? Wo? Das sind echt Schüler da. Mensch, heute Abend mit uns. Das ist ja super. Ah, hoffentlich lernen wir heute Abend auch. Was würdest du sagen? Was könnten wir denen bildungsmäßig heute mitgeben? Du warst vor so frech zu mir. Ich habe gesagt, ich gebe das zurück, gell? Ja, jetzt.
3: Musikalische Grundbildung und ich sage, heute legen wir die Basis, dass das in die richtige Richtung geht, weil später, also mehr fällt mir gar nicht.
2: Okay, aber da triffst du jetzt in die richtige Kerbe, weil ich mache ja vor der Chorverband einen Notenlese-Workshop und
3: da kannst du mich auch mal einladen.
2: Also ich finde einfach, das ist wichtig, dass die Kinder auch ganz, ganz viel Musikalisches lernen und das ist einfach echt wichtig. Und was ist mit euch jetzt los, was?

Und dann brauche ich auch meinen Vortrag. Es gibt viele Dinge, die sind interessant. Da denke ich mir, das ist ja allerhand. Aber fängst du an zu schwätzen, da schlafe ich gleich ein. Und denk, Hanoi, das kann nicht sein.

0: Jetzt ist der Angeber. Mein Haus, mein Auto, meine Einfahrt, mein Motorrad und dahinter, das ist mein Hund. Sag's ruhig.
1: Oh, das ist schon geil, ja. Ha.
0: Den Brunner da, den haben die vor 2 Wochen installiert und die Gehwegplatte, die sind aus Italien importiert. Die weiß, was du meinst.
1: Das ist sehr geil, sehr geil.
0: Dahinter steht mein Sohn, gell, der ist hübsch und der hat einen IQ von 190.
1: Oh, das ist grenzwertig,
0: aber geil. Da vorne, fast vergessen, dieser Blumentopf aus Südostasien.
1: Oh, der ist selten.
0: Aber geil.

0: herrlich. Herrlich, herrlich. Jetzt ist der Paul mein Gaul und jetzt schau mal auf sein Maul. Siehst du den Goldzahn vorne dran glänzen? Der Tierarzt hat gemeint, es käme schon geil. Mein Jacuzzi mit der Susi und Sibilla mit der Brille, die sind beide ab und zu Besuch in meiner Villa.
1: Ja, ja.
0: Meine Veranda, da den Panda haben wir letztes Jahr adoptiert. Der Käfig war ja viel zu klein für das Viech. Ich hab ein Herz für Tiere, das finde ich tierisch geil.
1: Tierisch geil.
0: Der Merzmann da, der gehört meiner Frau. Ihr kauft ihr alles, was ich will, ich hab's ja schließlich auch, um auf den Punkt zu kommen. Ich bin schon geil.

0: Yeah. So,
1: vielen Dank.
0: Wie gesagt, wir sind, so sind wir halt, das ist unser Lehrer. Ja. Die Ellen hat vorher gesagt, sie macht englische Texte damals gemacht und es auf Deutsch übersetzt. Wir haben damals auch mal so eine Erfahrung gehabt, wir machen ja jetzt schwäbische Musik, das seit 3-4 Jahren. Früher waren wir mal eine Rockband.
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0: Also ist jetzt kein Witz, ihr müsst euch den Gregor, unser Pianist, vorstellen. Wegen der Rockmusik, ja. Lange Haare bis hierhin, also es hat einen Zopf gereicht, einen Vollbart. Wirklich, das ist unglaublich. Wer will, kann euch noch einmal ein Foto zeigen. Das ist das aktuelle Titelbild für unsere WhatsApp-Gruppe für den Auftritt heute. Das ist echt brutal. Auf jeden Fall, ich schwätze zu viel wieder. Dann hat er sich rasiert. Irgendwann.
2: Schon Weile her.
0: Jetzt überlege ich mir die Geschichte, die war andersrum, ich habe sie vergessen, genau. Der Gregor hat sich einen Bart wachsen lassen und einen Zopf und dann kam es irgendwann her und so, sag mal, was habt ihr mit dem Gregor gemacht? Und wo ist der Gregor? Jetzt habt ihr hier so einen alten Sack. Auf jeden Fall haben wir damals harte Rockmusik gemacht und haben da auch mal Contest mitgespielt in Stuttgart, im LKA oder in der Röhre, also richtig Hardcore. Und auf jeden Fall sind wir da beim Wettbewerb mal weiterkommen und dann gab es ein Gespräch mit dem Manager oder nennen wir einen Säckel. Auf jeden Fall gesagt, eure Musik ist super, aber wenn ihr auf die Bühne kommt, also ihr seht aus, als wärt ihr irgendwelche Roadies oder so, also

0: Die, alle anderen haben sich irgendwie blöd verkleidet, irgendwie schwarze Klamotten. Oh.
1: Super!
0: Ich kann mir vorüberlegen ein bisschen. Ne? Auf jeden Fall, wir haben gesagt, nee, das sind wir nicht. Wir machen jetzt irgendwie das was uns gefällt und so, wie wir schwätzen. Und das spiegelt sich, glaube ich, auch in den Texten. Die Lieder sind alles Geschichten, hauptsächlich vom Gregor geschrieben, die wirklich so passiert sind. Also.
2: Ja. Dem Gregor so passiert
0: sind. Dem Gregor so passiert sind, ja. Also, wenn ihr nähere Fragen habt, in der Pause, das Bild vom Gregor und die Geschichten zu den Songs. So, jetzt habe ich genug geschwätzt, ich weiß es gar nicht. Wollt ihr Bescheid? Ja, jetzt wollt ihr Bescheid, genau. Ja.

0: weißt Bescheid?
1: Moin!
0: Ja, wie, du weißt nicht Bescheid?
1: Moin!
0: Sag mal, weißt jetzt Bescheid?
1: Moin!
0: Ach, du weißt wirklich nicht Bescheid?
2: Neu.
0: Dankeschön.
3: Ja, jetzt sind die schwarz Verkleideten mal wieder dran. Ja, das wird mir auch immer wieder gefragt, warum seid ihr eigentlich immer schwarz angezogen? Relativ einfach. Man guckt einfach bloß auf Gesichter. Die fallen arg auf. Und habe ich nicht einen unglaublich gut aussehenden, extrem schönen Chor, oder? Also von daher. Und beim nächsten Lied werden Sie mal erleben, was für ein Blues und Soul in denen liegt. Als wir den Song zum ersten Mal gemacht haben, Ain't No Sunshine, also es gibt keine Sonne, wenn du nicht da bist. Ja, ja, da musste ich schon, also weil der Schwab an sich ist ja so ein bisschen zurückhaltend, haben wir voll abgelegt jetzt, gell? Haben wir abgelegt. Setze ich euch gerade ein bisschen unter Druck? Nein! Schwabe, Blues und Soul jetzt. Und dann hört sie mal, was in Wirklichkeit die wahre Liebe des Schwaben ist, ganz tief in sich drin.

0: Wir zwei haben uns überlegt, hat jemand von euch schon mal eine Liebeserklärung auf Schwäbisch gehört? Haha, da lacht schon einmal. Haben wir uns auch gedacht, ich glaube, heute wird es Zeit. Jetzt gibt es die erste Liebeserklärung. Also wie bei Pop und Poesie, er auf Schwäbisch, ich auf Englisch, okay? Gregor, übrigens, also Sie haben es ja schon gehört, gell? Aber jetzt werden Sie gleich erleben, der unglaubliche Gregor Wohag am Klavier nochmal.
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0: Okay, jetzt müssen wir zuhören.
1: Ich höre.
0: Den Move muss ich mir überlegen.
1: Ich wollte schon den Move zu deinem ersten nächsten Satz machen. Jetzt sollte er langsam kommen.
0: Okay. Er rennt noch aus der Straße, schaut dem TV hinterher und sagt noch, junger Vater, gleich ist vorbei. Er dreht sich gerade noch rum, da fährt der Omnibus viel drüber und ich denk.
1: Was denkst du jetzt auch?
0: Also, Publikum, das mitdenken, gell?

0: c'est même toi ce soirée.
1: Dankeschön.
2: Mensch, Gregor, da hast du mir jetzt echt ein Ei gelegt, weil ich ehrlich gesagt die ganze Zeit während der Sauerei überlegt habe, wie ich jetzt zum nächsten Lied überleiten soll. Ja, also, Herr Phil Schill, wo sind Sie? Ach, ja, jetzt machen wir was ganz anderes. Ich wollte gerade eigentlich mit dir sprechen, aber du stimmst ja da Instrument, das kauft man doch gleich, stimmt, sag mal. Also, wenn man jetzt an die Ferien denkt, die ja jetzt da sind, wie schön, macht man manchmal eine Reise. Manchmal lernt man da jemanden kennen, vorzugsweise im Sommer. Und dann muss man auch mal wieder heimfahren und dann ist die Sehnsucht so groß. Und es gibt ein unglaublich schönes Lied vom Hubert von Geusern, das heißt Weit, weit weg. Das haben wir jetzt vom Österreichischen, oder ist das Bayerisch? Nein, ist Österreichisch, glaube ich, in Schwäbisch übersetzt. Das war die schwierigste Übersetzung, die wir gemacht haben überhaupt. Das Bayerische rauskriegen. Also jetzt schließen Sie vielleicht kurz Ihre Augen, denken an den wunderschönen Sommer, der bald vor uns liegt. Ja, und wenn Sie das machen, vielleicht hört es auch endlich auf zum Schneien. So. Ja, puh, also schön, warm, du darfst anfangen. Auch noch eins, zwei, drei, vier.

0: Schön, schön, schön. Wunderschönes, wunderschönes, kann man es ein Liebeslied nennen? Schon ein bisschen, aber. So, jetzt kriegt er unseren Versuch ab, ein Liebeslied zu schreiben. Nennt sich Schönes Fräulein. Shit. Wie gesagt, bei Fragen, Gregor steht zur Verfügung.
1: Ist vom, so, dass das vom Musikstil jetzt ein bisschen anders ist, aber.
0: Halleluja, ist das ein Feger, die wo dahinter steht? 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

0: Dank.
1: Genau so haben die damals auch gelacht. Das war das erste Lied, das ich von unserer Sommerhalt gehört habe. Ja, und heute habe ich mich gefreut, das war praktisch mein Geburtstagswunsch von der Capo, ist mich mein Lieblingslied von Susanne Hall. Jetzt kommen wir zum letzten Lied vor der Pause. Wir haben eine eigene Schwabenhymne geschrieben. Da geht es um Spätzle und um Zoos. Ist ganz einfache Refrain. Und sparen den wir auch gern, gell? Jawohl. Jetzt kommt You Came und unsere Schwabenhymne. Viel Spaß

nach der Pause kommt jetzt so ein richtiger Kracher und mir zeige, dass mir alles kennt, auch Hochdeutsch. Gell? Bei dem Lied, also sollte ich jemals in den Himmel kommen, jemals, ja. Aber ich bin ja nicht weit davon entfernt, da bin ich mir ganz sicher. Also dann wünsche ich mir, dass die Engel so singen wie die gleich. Gell? So muss es sein, wenn ich in den Himmel komme. Und der Sänger, der das Lied singt, der kennt auch fast der Schwab sein. Der brudelt nämlich am Anfang ganz schön. Ja? Also, Mark Foster, Chöre, jetzt geht los. Die beste Band der Welt, Zusammenhalt!

So, jetzt wird's interessant. Jetzt haben wir einen Rap für euch vorbereitet. Mal gucken, wie viel Rap in Hochdorf steckt hier. Kennt ihr die Rap-Bewegung hier? Komm, wir machen mal mit.

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Zeit. Er ist also weg, ran, konnt aber nicht mehr laufen. So haut's ihn halt mit vollem Schwung so richtig über den Haufen. Der Wirt war hinterher und hat ihn voll verdroschen. Da ist ihm wohl für kurze Zeit das Bewusstsein erloschen. Als er wieder aufgewacht ist, fühlt er sich wieder fit und denkt, hey, auf dem Heimweg, da nimmst du ein Dorf, guck noch mit. Er sagt, er geht jetzt heim, weil irgendwie

0: Ihr seht schon, nach unserer Rockkarriere haben wir dann eine Rap-Karriere gemacht. Die ging dann ziemlich schnell. Schnell ging die rum wieder, gell? Wir machen jetzt eine kleine Wanderung durch verschiedene Musikstile. Aber es darf da nicht fehlen.
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0: Ich bin auf Rap, ich muss sagen. So, jetzt.

Selten so ein roter Kopf gesehen. Das nächste Lied ist eigentlich, so heißt eigentlich unsere einzige CD, wo wir haben. Jetzt haben wir besser dran. Ist eigentlich unser Motto von der Band auch. Wir kennen uns schon ziemlich lang, teilweise aus dem Kindergarten. Und das Geilste ist, dass wir immer zusammen sind. Und ja, heißt, sind wir besser dran. Ist alles gesagt eigentlich.

0: Man ist immer besser dran.
1: Dankeschön.
2: Also, ich sag's mal so. Erst singet ihr ein Lied über mich, ja? Mit meinem long browner hair, ja? Dass ich die Suppe rumrühren soll, ja? Ist okay, ich bin Hauswirtschaftslehrerin. Begrenzt sich aber nicht auf Suppe rum, Grudler, ja? Und dann schmeißt er auch noch mein Notenständer um. Soll ich mir mal sagen, ihr regelt mich dermaßen auf, ich hab echt die Schnauze voll und jetzt stimmst du auch noch schon wieder dein Instrument, sag mal. Einmal mit Profis arbeiten, bin ich beim richtigen Lied?
3: Ja, nicht so ganz, aber.
2: Bin ich nicht beim richtigen Lied? Ich will aber jetzt das Lied singen.
1: Dann machen wir das.
2: Bloß damit ihr das wisst, weil ihr mir so aufregt.
1: Jetzt haben wir halt ein Gott schon gespielt, gell?
2: Ja, das haben wir halt auch schon gespielt, aber jetzt so schön, weil ich habe da halt mitgesungen. So.

So, ich habe vorher das Falsche mitgenommen. Wir haben auch noch ein Lied für euch. Ich glaube, uns das letzte. Und das, wir geben dir gerne Tipps. Das geben wir euch noch auf dem Heimweg. Das heißt, komm nicht heim mit Sau.

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Tommy Toth. Noch einmal zum Mitschreiben, wenn es zu schnell geht. Also, ich sag's nochmal: Komm nicht heim wie Sau. Also, wenn es zu schnell war. Komm nicht heim wie Sau. Du sollst nicht so viel saufen, weil sonst kannst du nicht mehr laufen. Und die Polizei steht mit dir vor der Tür. Komm nicht heim wie Sau. Komm nicht heim wie Sau. Jetzt kommt unser englischer Einfluss noch. Du glaubst schon nicht im Ernst, dass du nach 25 Weizen Bier nur weißt, wie du heust. Und du siehst beschissen aus und so kommst du mal nicht ins Haus. So, ihr seid dran. Komm nicht.

Unglaublich, aber wahr. Wir kommen zum letzten Lied. Das geht auch eine Weile, versprochen. Also, Sie haben ja gesehen, ich habe mich ein bisschen umgezogen. Nur wegen diesem Lied jetzt, ehrlich gesagt. Weil nämlich, wenn so ein Chor 10 Jahre alt wird, dann kann der jetzt nicht nur irgendwelche Popmusik singen, sondern dann muss der sich am Ende schon einmal einer Aufgabe stellen. Ich habe lang gesucht, was kann da Capo herausfordern? Und bin dann auf wunderschöne schwedische Volkslieder gestoßen. Der Schwabe an sich liebt ja Volkslieder. Muss ich denn zum Stellen? Habe ich gedacht, schwedische Volkslieder können da jetzt, ja, wegen der Sprache auch und so, gell, eine große Herausforderung sein. Wir haben lang geübt, etwa schon fast ein Jahr sind wir da jetzt dran. Das ist also jetzt ein ganz besonderes Schmankerl, schwedische Volkslieder, nachher auch noch übersetzt ins Schwäbische. Das ist jetzt unser letzter Beitrag heute Abend. Ich habe Wette laufen, dass ich auch zu schwedische Volkslieder unglaublich gern tanzen werde und der Saal wird beben. Wenn nicht, naja, muss ich glaube an Ellen Sekt ausgeben oder so. Also lassen Sie mich bitte nicht im Stich, ich bin auch Schwabe. Okay, und weil das so schwierig ist mit dem Sänger, im Schwedisch fange ich an. Herr Kapellmeister, bitte.

Wir haben eine Zugabe, ihr hört jetzt richtig gut zu, ihr habt alle gelbe Zettel in der Hand, stimmt das? Wir kennen uns auch alle schon seit mehreren Wochen. Alles klar? Ihr und ich habt ein Geheimnis. Pariert euch mit den gelben Zetteln, können wir noch ein bisschen Saallicht haben? Was so ein bisschen? Was so ein bisschen? Aber jetzt singen wir mal unsere Zugabe vielleicht, ha? Ihr hört jetzt aber richtig gut zu. Melodie lernen, jetzt. This little light of mine ist unsere Zugabe, haben wir es vergessen schon? Ha? Ich komme noch gleich zu euch runter, gell? Keine Angst, ich bin bei euch gleich. So. Ist das schön, wenn einer Chor so Fragen da anguckt?

komme zu euch runter. Ich versuche das ohne einen Unfall. Jawohl, es klappt. Wunderbar. Ihr habt so gelbe Zettel. Okay, ich helfe euch. Doch, das passt alles. Nein, ich habe es ausprobiert daheim.

0: Aha, jetzt hat es auf den ersten 2 Meter geklappt. Kriegen wir das nochmal 2 Meter nahe? 1, 2, 3, 4. Auf die Ohren gibt es heute sowieso. Einfach nein. Jawohl, genau.
1: So, dann kann der Rest nach hinten nachgucken.
0: Und meine Lichtkollegen, die haben das super gemacht da unten. Super. Also,

0: Dankeschön.
1: Dankeschön. Hallo zusammen. Guten Abend. 20 Jahre Gonzo. Und ganz klassisch muss sein, Felix Sichter seit 20 Jahren immer treu mit dabei. Das ist großartig.

Herzlichen Dank.

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Wer das Publikum passen auf darf, ist Wagner an der Stelle des Programms. Ich weiß, es ist gefährlich, aber einfach so frei nach Faust Gesang schon anzutragen. Was komm, wir probieren zweimal. Oder eins, zwei, drei. Wahnsinn, Wahnsinn, ihr seid ja, das ist schon. Das ist ja so schlecht, aber du, ne? Und die können alle noch. Komm, machen wir nochmal. Eins, zwei, drei.

Ja, es gibt so ein paar Songs, die gehen einem jahrelang durch den Schädel. Und es gibt ein altes schwäbisches Volkslied, Hopsa Schwabeliesel. Und das hat mich begeistert, weil es ist irgendwie so eine total schwäbische Lebensfreude. Ey, komm, Mädel, tanzen und so. Aber irgendwie wird das nicht nachgebracht. Und so Hopsa Schwabeliesel hat sich irgendwie angehört wie so Napalm-Duo auf Drogen. So. War irgendwie ziemlich langweilig. Und immer denkt, komm, Schwabeliesel, hat einen Billigflug gekriegt mit Ryanair nach Dublin. Und die ist nicht mehr zurückgekommen. Und als er zurückgekommen, hat nur noch Guinness getrunken und war von oben bis unten tätowiert.

Ich ein bisschen mit. Wenn er kommen wir hier vorne auch viel schneller in Tritt. Hallo, kannst du mich hören? Wenn du es nicht verstehst, dann musst du dich halt beschweren. Ich weiß bloß nicht, ob mir das hört. Ob mir wollt, dass ihr euch auch noch beschwert. Weil Differenzen zwischen uns wollen mir nicht. Hallo, ihr auf der anderen Seite. Ich hab's euch doch schon so oft gesagt. Ich kann kein Englisch, I'm sorry. Das tut mir jetzt leid. Ich hab's ja probiert, aber es hat mich nicht gefreut. Hallo, ihr alle auf der anderen Seite. Ich weiß, ein bisschen Englisch hätte ich gefreut. Doch ich kann's nicht, I'm

0: Die alte Attraktion, dass ich das noch erleben darf. Wirklich wahr, meine ich so. Vielen Dank euch. Dankeschön. Danke fürs Unterstützen der Kulturnacht und danke fürs Arsch hochkriegen. Ich kann es nicht anders sagen. Es muss irgendwie wieder losgehen, sonst drehen wir alle durch. Ja? Daniel Jacobi aus Heidelberg, fahren Sie mal hin. Er hat ein Hotel. Also verbeugen.
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recht blöd. Wieder mal hat sich rein gar nichts bewegt. Man hat diskutiert und die Fetzer sind flogen. Manch einer hat der andere ins Gesicht gelogen. Doch wie ich schon gesagt habe, nichts hat sich bewegt. Die Scheißdiskutiererei ist mir jetzt blöd. Ich bin doch kein Depp. Ich mach auf locker. Ich mach auf locker. Ich mach auf locker. Ha. Locker vom Hocker, gell?

Schon wieder einer. Und mit seinem Geschwätz, da macht er mich wieder kleiner. Ich fange an zum Denken, das Unheil ist nah. Schon wieder stecke ich mittler drinnen im Diskutierersalat. Naja, man will halt verbessern, das steckt in einem drin. Doch bei manchen hat das ums Verrecken keinen Sinn. Na, mach ich wieder auf locker. Locker vom Hocker. Ich mach auf locker. Locker vom Hocker, gell? Jawohl. Was bleibt, ist der Frust. Doch das ist mir jetzt wurscht. Ich mach's wie manch einer. Immer schön mit der und ja nix meiner. Immer schön mit der Strömung schwimmen. Ha, sich ja nicht aufs eigene Ding absinnen. Doch leid mal ganz ehrlich, wer hält sowas aus? Deswegen mein Tipp heute für euch. Kotzet euch öfter aus. Danach geht's euch klasse. Na, sind ihr happy? Ich sag's euch. Danach sind wir happy. Na, ist alles Paletti. Jawohl. Und dann packen wir's nochmal. Ich mach auf lässig. Ja, nicht zu stressig. Neu.

seid jetzt ganz von euch Dufteles. Dufteles auf Schwäbisch. Dufteles. Francesco weg. Hä? Okay, weitermachen. 1, 2, 3, 4.

0: Dankeschön.
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Hey, wenn man die erste Strophe mal zusammen singen könnt, gerade ganz einfach nicht verschrecken. Gerade so yesterday, an meinem Fahrrad ist der Treppel hey, so I could not drive away. Probieren wir jetzt mal zusammen.

0: Ja, toll, wenn du es machst. Ja.
1: Super, super.
2: So, wie viele Mädels sind heute Abend da? Ja, wunderbar. Also, ihr kennt ja das Spiel, ne?
3: Ich bin ja so fantastisch.
2: Okay, ja, das ja, wunderbar. Machen wir es mal ohne diese Banause dahinter.
3: Ich bin ja so fantastisch.
4: Ja, Schwäbe in der Hand.
2: The girls are ready.
4: Pures Feuer. Die Schwäbe, die sind auch mit wenig zufrieden. Das ist ein sparsames Volk, daran merkt man so, an der Erotik merkt man es.

0: herzlichen Dank.
1: Jetzt geht es los mit dem Diebstahl in der Rockmusik. 60er Jahre, zensuriert, katholisches Gemeindehaus. Meine erste Probe, meine erste elektrische Probe mit meiner Kapelle, The 85. Der erste, wo komme ich, das war der Willi Onimus, der Sohn von der Tankstelle Onimus. Der hat den Meister Geld gegeben, der kam im Schlagzeug an, aber es war noch nicht ausgepackt. Hat er bei Neckermann bestellt. Da kam er an, hat nur ein kleines Gerät auspackt, die sogenannte Hi-Hat-Maschine. Mit dem Fuß ein bisschen und so. Er hat gesagt, er möchte erstmal auf diesem Gerät perfekt war. Ich sagte, Willi, ohne Muss, mach dein Ding. Und seither spielt er das Ding vor sich hin. Der nächste, Franz Kleiber, sogenannter Bassspieler, kam an mit einer umgebauten Holzkiste, schwer Holz und ein langer Bäserstiel, eine einzige Klavierseite und dann drei Nägel neigeschlagen, als sogenannte Bünde. Er konnte drei Töne spielen. Das Ganze verbunden mit einem alten Radio. Ja, er konnte diese drei Töne spielen und die hat er gespielt an dem Tag. Der nächste. Karl Ginderle, Sohn von Karl Ginderle, auch der Opa hieß Karl Ginderle, alles Friseure, inschüsseriert, guckt nach. Er kam mit einer Gitarre gekauft bei Horten, nach einer Woche noch drei Seiten. Er hat gesagt, es sei scheißegal bei dem Gerät. Er habe sich eine amerikanische Fußmaschine dazu gekauft, diese Wawa, ein Wawa-Gerät. Da tät alles irgendwie scheißgut, das sei egal. Also, er hat diese drei Seiten gespielt. Ein Akkord die ganze Zeit. Am Schluss noch, Seth Bester Heiser kam mit einem umgebauten Akkordeon an. Blasigbalkbetrieb, ja. Verbunden mit einem Kabel, mit alter Radio. Er hat gesagt, er sei womöglich der erste Orgelsynthesizer der Welt. Er hat klungen, wie wenn ein Geus auf Trommel scheißt. Dann war noch mein kleiner Zwillingsbruder Gerd dabei mit seiner 40er Posaune rumgefurzt und ich mit meiner Trompete damals. Dann sehe ich draußen, wie einer vorbeilauft. Ein schwarzer, großer GI. Ein riesiger Tonband. Ich glaube, der Autobatterie dabei, um das Ganze zum Laufen zu bringen. Er hat alles aufgezeichnet an diesem Tag. Diesen seltsamen Akkord, dem sei die Trommel auf eurer Maschine und so weiter. Jahre später schaue ich amerikanisches Fernseher, Detroit City, was sehe ich? Eine Kapelle, schwarze natürlich lauter, mit dem Namen The Temptations. Und was spielt sie? Mein Lied, mein Lied. Dein Vater war ein harter Hund in einer miserablen Übersetzung. Papa was a Rolling Stone, Papi war ein runder Stein, ha, ha, ha.

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1: Lisa Koskina.

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Tränen haben den Mut, auch mal feige zu sein. 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Schau ihn dir genau mal an. 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

0: reise dich aus düsterer Not. 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
1: Jawohl.
0: Und ich weiß, es gibt den einen, der nur dich vom Herzen liebt. 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Drum sag ich, Männer mit Bausparverträgen sind ein Segen und kein Fluch. 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
1: Jawohl!

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0: Also, Maschine läuft. Nächstes Stück ist gewidmet meinem alten Freund Paul. Mit dem habe ich früher Musik gemacht in Leverkusen. Und er ist ein wunderbarer Mensch, der hatte nur einen Fehler, der wollte immer Popstar werden. Gott sei Dank ist er nie hingehauen. Ich bin ganz froh drum, weil ich glaube, der hatte manchmal nicht so den richtigen Eindruck, auf was für eine Scheiße er sich da einlässt. Aber so ist es immer noch mein Freund. Wie es anders hätte kommen können, das nächste Lied, Paul Popstar, eine subtile musikalische Studie über die vielfältigen, differenzierten Beziehungen zwischen Sexualität, Rockmusik und Kohle.
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Okay, und wo wir schon mal beim Thema Popstar sind. Man wird ja oft beneidet um das coole Leben, das man führt, aber wer kennt die Schattenseiten? 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

Fällt noch was? So wird es deutlicher. Ihr wählt Straßenbahn? Ja, dann kriegt ihr Straßenbahn.

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Wer hatte Zugabe Wille? Wer hat nicht mitgemacht? Aber gut, will man mal nicht so sein wie in einer guten Beziehung oder Ehe, man kann es ja nochmal miteinander probieren. Wenn der andere nicht richtig mithut, dann war's das natürlich, gell? 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

Moment. Das ist lustig für euch. Aber vorkommen ich noch mal. Dann laufe ich halt heim.

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